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1: Im Studio Sönke Röding. Bundeskanzler Merz fordert die SPD zu einem fairen Umgang miteinander auf. In der ARD-Sendung Karin Mioska sagt er, in der Union wachse der Unmut über zu große Zugeständnisse. Die CDU müsse in der Regierung klar erkennbar bleiben. Der Forderung nach höheren Steuern für Besserverdiener erteilte eine klare Absage. Die US-Marine will heute damit beginnen, in der Straße von Hormuz festsitzende Schiffe aus der Meerenge herauszugeleiten. Das hat Präsident Trump angekündigt. Ein ranghoher Vertreter der iranischen Regierung warnte dagegen, jede amerikanische Einmischung werde als Verstoß gegen die Waffenruhe angesehen. Innenminister Dobrindt hält an den Grenzkontrollen fest. Im Bericht aus Berlin sagt er, man habe aus der Migrationswelle eine Migrationswende gemacht. Die illegale Migration sei seit 2023 um 70% zurückgegangen, vor allem weil man die Pull-Faktoren reduziert habe. Die Grenzkontrollen seien daher weiter wichtig. In der Fußball-Bundesliga kann der VfL Wolfsburg weiter auf den Klassenerhalt hoffen. Durch das 1:1 in Freiburg ist man jetzt auf dem Relegationsplatz. Gerettet sind schon Gladbach und Mainz. Beide gewannen ihre Spiele gegen den BVB und St. Pauli. Der HSV und Union sicherten sich auch den Ligaverbleib, allerdings auf dem Sofa.
2: Verkehr. Herzlich willkommen in der neuen Woche. Einen wunderschönen
3: guten Morgen.
2: Schade, jetzt ist das XXL-Wochenende so schnell rumgegangen.
3: Es ist aber in Ordnung, weil in naher Zukunft kommen bald ganz viele XXL-Wochenenden.
2: Und wenn das keine Motivation ist für den Start in die neue Woche, dann weiß ich es auch nicht. Herzlich willkommen erstmal und gute Nachrichten schon mal auch vorweg von den Straßen. Dennis rollt.
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2: Ihr seid gefragt, ruft gerne an oder schreibt eine WhatsApp, wenn ihr was draufsetzen wollt, auf unsere Blitzerliste 93 3 93 3.
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2: Ja, ist das noch Frühling oder ist das schon Sommer? Ist die Frage.
3: Ja, es ist richtig schön. Wir nehmen die Sonne mit aus dem Wochenende. Aber es wird ein bisschen kühler. 23 Grad bekommen wir und die Wolken kommen dazu.
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2: Na dann, einen wunderschönen
3: guten Morgen München.

0: Situation?
1: Finale.
0: Oh.
1: Es war eine kurze Woche und es gilt immer noch, 6 Punkte zu schlagen. Letzte Chance dazu hat der Luca. Guten Morgen.
2: Guten Morgen.
1: Und hoffentlich kannst du dich auch auf den Buchstaben freuen. Hier kommt der Zufallsgenerator.
3: C.
1: Wie Cäsar.
0: Eine Stadt mit C.
2: Celle.
0: Ein Land.
2: China.
0: Ein Tier.
2: Ein Tier mit C.
0: Kannst du auch weiter sagen?
2: Weiter.
0: Damit würzt du.
2: Cayennepfeffer.
0: Ein chemisches Element.
2: Leider
1: ist
2: nicht.
1: Da ist die Zeit leider vorbei. Luca, erstmal vielen Dank fürs Mitmachen. Es reicht nicht ganz für den Wochensieg. Trotzdem applaudieren wir zu 3 Punkten.
0: Hey.

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3: Im Studio Sönke Röning. Bundeskanzler Merz fordert die SPD zu einem fairen Umgang miteinander auf. In der AD-Sendung Karin Mioska sagt er, in der Union wachse der Unmut über zu große Zugeständnisse. Die CDU müsse in der Regierung klar erkennbar bleiben. Der Forderung nach höheren Steuern für Besserverdiener erteilte eine klare Absage. Die US-Marine will heute damit beginnen, in der Straße von Hormuz festsitzende Schiffe aus der Meerenge herauszugeleiten. Das hat Präsident Trump angekündigt. Ein ranghoher Vertreter der iranischen Regierung warnte dagegen, jede amerikanische Einmischung werde als Verstoß gegen die Waffenruhe angesehen. Innenminister Dobrindt hält an den Grenzkontrollen fest. Im Bericht aus Berlin sagt er, man habe aus der Migrationswelle eine Migrationswende gemacht. Die illegale Migration sei seit 2023 um 70% zurückgegangen, vor allem weil man die Pull-Faktoren reduziert habe. Die Grenzkontrollen seien daher weiter wichtig. In der Fußball-Bundesliga kann der VfL Wolfsburg weiter auf den Klassenerhalt hoffen. Durch das 1:1 in Freiburg ist man jetzt auf dem Relegationsplatz. Gerettet sind schon Gladbach und Mainz. Beide gewannen ihre Spiele gegen den BVB und St. Pauli. Der HSV und Union sicherten sich auch den Ligaverbleib, allerdings auf dem Sofa.
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4: Kurz nach 5:30, alles entspannt zum Start in die neue Woche. Es rollt.
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4: Habt ihr was, dann meldet das, einfach anrufen oder eine WhatsApp geht auch, wie immer, 93 3 für beides.
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6: Wir nehmen die Sonne mit aus dem langen Wochenende in die neue Woche. Richtig nice. Die Sonne ist am Start bei 23 Grad, aber es kommen auch immer mehr die Wolken dazu. Aber ist nicht schlimm, dann haben wir ein paar schattige Plätzchen.
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4: Ja, das XXL-Wochenende ist rum. Herzlich willkommen in der neuen Woche. Einen wunderschönen
6: guten Morgen.

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0: Na, hört ihr das? Da wächst der Reis doch gleich schneller.
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2: Nein, keine Sorge, Gott sei Dank hat es nicht angefangen, auf euer Autodach zu regnen. Ich behaupte aber,
0: Reis wächst schneller, wenn er Regen nur hört.
3: Hört?
0: Ja.
3: Okay, um hören zu können, muss es ja ein Lebewesen sein. Also etwas, was lebt, was atmet, was sich im besten Fall bewegen kann. Und soweit ich weiß, kann Reis das nicht. Aber Reis ist ja auch eine Pflanze. Und wenn du jetzt gesagt hättest, okay, Reis wächst schneller, wenn ganz viel Regen fällt, dann hätte ich gesagt, Fakt. Aber in dem Fall nur durchs Hören schneller wachsen? Nee, ich sag, dass es Fake ist.
2: Reis wächst schneller, wenn er Regen hört, behaupte ich. Und das ist
1: Fakt.
3: Was?
2: US-Forscher haben in einer Studie herausgefunden, dass Reissaatgut im flachen Wasser schon alleine von Regengeräuschen zum schnelleren Keimen angeregt wird. Und ein Saatgut ist ja auch eine Pflanze, deswegen reden wir ja auch mit Pflanzenmilch. Die hören uns.
3: Ja, da muss ich mal mit meiner Mutter reden, die hat ja ein Hochbeet, vielleicht soll sie da mal Reis anpflanzen. Dann gibt es ab sofort nur noch Reis.
2: Und dann kannst du so Regen auch imitieren mit diesem Kindergarten-Wassertrommel-Ding.

0: Hier ist Energy, immer die besten neuen Hits, eine wunderschöne.
1: Guten Morgen.
0: Jetzt mit unserem Energy Soundcheck kommt heute von Niall Horan und heißt Little More Time.
1: Ja, und in dem Song geht es um Sehnsucht und den Wunsch, den Moment einfach festzuhalten. Mhm. Und das muss ich sagen, dieses Gefühl habe ich immer, wenn die Sonne scheint oder es halt einfach Sommer ist.
0: Voll.
1: Das ist, oh mein Gott, ich will einfach nicht, dass das endet. Und der Song ist auch ein Vorgeschmack auf sein schönes neues Album Dinner Party. Das kommt nämlich bald am 5. Juni raus.
0: Und hier die erste Single daraus. 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
4: Und was ihr heute wissen solltet, weiß Laurenz.
5: Guten Morgen. Wenn ihr die nächsten Tage mit der S-Bahn zum Münchner Flughafen wollt, dann kann es ein bisschen stressiger werden als sonst. Ab heute Abend, ja wahrscheinlich so gegen 22.30 Uhr, ist die Strecke nämlich dicht. Die S-Bahn, die fahren dann nur noch bis zum Besucherpark und der Regionalexpress aus Nürnberg, der endet dann schon in Freising. Von da muss man dann in Ersatzbusse umsteigen, wenn man zum Flughafen will. Grund dafür sind Bauarbeiten und das Ganze geht dann voraussichtlich bis Freitag früh. Ja, dann schauen wir noch mal ganz kurz auf die Spritpreise. Durch den Tankrabatt ist da jetzt noch nicht so krass was nach unten gegangen. Der ADAC geht auch nicht davon aus, dass man überhaupt dauerhaft unter 2 Euro den Liter kommen wird. Vor allem die 12-Uhr-Regel würden die Tankkonzerne gnadenlos ausnutzen, denn damit würden sie jeden Mittag die Preise extra hochdrehen, quasi als so eine Art Risikoaufschlag. Und zum Schluss schauen wir noch mal ganz kurz auf Wal Timmy. Der ist jetzt nämlich endlich in der Nordsee angekommen. Vorgestern ist er freigelassen worden. Das Problem ist nur, wirklich Bilder und Videos gibt's von der Aktion nicht. Und bis jetzt hat man ihn noch nicht wirklich orten können. Der Walforscher Jan-Olaf Meinecke sagt beim Sender Welt, das ist auch ziemlich kompliziert.
6: Weil natürlich das Zeitfenster, wo ein Wal an die Oberfläche kommt, immer sehr klein ist und oft nur eine Minute oder so ist. Und in der Zeit muss der Peisender die Satellitenkommunikation aufbauen.
5: Aber immerhin soll der Tracker schon mal Vitalwerte von Timmy gesendet haben und die sehen wohl auch schon ganz gut aus.
4: Verkehr. Das geht ja schon gut los. Also wirklich, braucht man sich nicht beschweren, um kurz nach 6 es rollt.
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4: Und auch die Blitzer sind wohl noch im Wochenende hängen geblieben. Aktuell haben wir keinen für euch. Vielleicht habt ihr ja einen für uns. Dann ruft gerne durch oder schreibt eine WhatsApp. 93 3 93 3 für beides.
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8: Heute ist die Sonne auch am Start. Wir starten eigentlich schön in die neue Woche mit 25 Grad, also es wird warm. Aber es kommen jetzt langsam immer mehr die Wolken dazu.
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4: Und somit herzlich willkommen in der neuen Woche. Es ist Montag, einen wunderschönen
8: guten Morgen. Nein, also wir könnten so moderieren oder wir machen es so, wie wir es auch wirklich machen. Was genau wir meinen, das erzählen wir euch gleich in 10 Minuten.
4: Bis dorthin Dermot Kennedy mit seiner aktuellen, hier bei Energy, immer die besten neuen Hits.

0: Superstar Taylor Swift will die KI stoppen.
1: Und somit herzlich willkommen in der neuen Woche. Es ist der Start in den Montag. Hier ist Energy. Immer die besten neuen Hits. Einen wunderschönen
0: guten Morgen. Sie hat Markenschutz auf ihre Stimme und Aussehen angemeldet, um gegen KI-Missbrauch vorzugehen. Denn für Künstlerinnen und Künstler gibt es ja wirklich wenig Regelungen bzw. gar keine Rechte, was man machen kann, wenn Leute deine Stimme oder dein Aussehen im Internet einfach faken.
1: Und einer, der sich ganz stark dafür einsetzt, ist auch Matti Klemm. Und den kennt ihr, den hört ihr eigentlich jeden Tag hier bei uns in der Show.
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1: Also quasi unsere Energy-Stimme, der uns verkörpert. Und Matti spricht natürlich auch sehr viele Synchronrollen, wie zum Beispiel Aquaman, also den Schauspieler Jason Momoa, oder auch in animierten Filmen ist er zu hören. In König der Löwen aus dem Jahr 2019, da hat er den Mufasa gesprochen. Aber Matti, jetzt habe ich zwei Rollen aufgezählt. Welche ist dir denn ganz besonders hängen geblieben?
3: Auf jeden Fall für immer und ewig ist es Green Book. Der Pianist, den ich da gesprochen habe, gespielt von Mahershala Ali. Ich habe selber mit 5 Jahren mit Klavier angefangen und das für mich war das eigentlich immer diese Fühlbarkeit, was die Musik anbelangt, war für mich noch so ein extra Kick bei dieser Rolle.
0: Richtig schön. Das ist auch, glaube ich, auch ein wirklich geiler Beruf, den würde ich auch sehr gerne machen. Ja, beziehungsweise die Zukunft schaut halt jetzt so ein bisschen anders aus. Netflix möchte nämlich mit echten Stimmen die KI trainieren und Matti, du bist dagegen, ne? Wieso?
3: Es ist so, dass ein Vertrag vorliegt, der mir vorschreibt, dass ich, wenn ich für Netflix arbeite, automatisch deren KI-Systeme trainiere. Wenn ich ihn nicht unterschreibe, verliere ich da alle meine Rollen und kann nicht für Netflix arbeiten. Ich werde quasi gezwungen, meine Matrix herzuschenken.
0: Ja.
3: Da gibt es auch keine Vergütungsregel dazu. Und ich kann das einfach nicht unterschreiben. Ich kann das nicht.
0: Nee, würde ich auch nicht. Kann ich komplett nachvollziehen. Und das ist eine ganz, ganz krasse Sache. Und ihr könnt auch was machen. Es gibt eine Online-Petition, die ihr unterschreiben könnt. Also wenn ihr mehr darüber erfahren wollt, dann geht einfach auf unseren Instagram-Account. 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

0: Einen wunderschönen
1: guten Morgen.
0: Ja, ja, die Morgende sind kalt, aber der Ort, der toppt nochmal alles.
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0: Behaupte ich zumindest. Der kälteste Ort in Deutschland hat eine Temperatur von minus 45,9 Grad Celsius.
1: Oh, in Deutschland?
0: Ja.
1: Das glaube ich nicht. Also es wäre schon wirklich wild. Also es gibt bestimmt sehr, sehr, sehr kalte Orte, aber minus 30 wäre schon heftig. Mhm. Ich kann mich daran erinnern, ich war mal 15 und bin zur Schule gegangen und da hatten wir irgendwie, glaube ich, so einen Rekord, so minus 20, glaube ich, waren es sogar. Mir sind die Hände so dermaßen weggefroren. Ich habe wirklich fast geheult oder ich habe sogar geweint, glaube ich, weil es wirklich echt wehgetan hat, aber das wäre wirklich wild kalt. Ich sage, das ist fake.
0: Mein Rekord lag mal bei einem Ski-Event bei minus 25 Grad.
1: Boah.
0: So viel dazu. Also, der kälteste Ort in Deutschland hat eine Temperatur von minus 45,9 Grad Celsius, behaupte ich, und das ist

0: Das ist Fakt.
1: Ja, die Temperatur wurde mal in Bayern sogar gemessen, und zwar am Funtensee. Der liegt im Berchtesgadener Land und liegt wie ein Schlüssel zwischen zwei Bergen. Da zieht immer kalte Luft durch, die bleibt dann da auch noch gefangen. Durch die Berge kommt da auch kaum Sonne hin, und deswegen ist es da so kalt.

0: muss schön gewesen sein, wenn man am Wochenende in Rio de Janeiro war.
1: Oh, nicht nur, weil da das Meer ist, sondern weil Energy Star Shakira an der Copacabana ein kostenloses Konzert gegeben hat.
2: Das ist

0: die ganzen Klasse kann man auch dabei, richtig gut. Und zwar das größte Konzert ihrer Karriere war das. 2 Millionen Menschen soll da gewesen sein. Und das war jetzt aber leider nicht der Rekord, weil Lady Gaga hält den mit 2,5 Millionen. Das hat sie jetzt nicht betroffen. Aber es war trotzdem richtig spektakulär.
1: 10 Outfits hat sie wohl angehabt. Mehr als ich im Schrank habe. Lokale Künstlerinnen und Künstler sind auch noch aufgetreten. Es war eine super große Bühne, die größte Bühne, die es je an diesem Strand gab. Mhm. Also die wurde da extra für Shakira aufgebaut. Ja, bei dem Hüftschwung, da braucht sie natürlich den Platz.
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11: Guten Morgen. Laut neuer Statistik ist München wieder die sicherste Großstadt in Deutschland, also von den Städten, die über 200.000 Einwohner haben. Und Bayern räumt bei dieser Statistik generell richtig gut ab. Augsburg ist sogar auf Platz 2, Nürnberg ist ein bisschen abgestürzt auf Platz 5. Und bei den kleineren Städten, da führen Fürth und Erlangen das Ranking an. Ja, und dann ist es jetzt am Wochenende in vielen Regionen richtig warm gewesen, aber halt auch sautrocken. Und da haben dann vor allem die Feuerwehrleute richtig gut zu tun gehabt, und zwar mit Waldbränden. Das ist jetzt übers lange Wochenende in vielen Gebieten großes Thema gewesen. Teilweise haben die Einsatzkräfte hier im Süden von Bayern und in Brandenburg auch immer noch richtig gut zu tun. Und Benjamin Evers, der ist Förster, und der hat mal im NDR verraten, warum die Zeit jetzt gerade eigentlich so gefährlich ist.
12: Weil wir sehr viel trockenes Material im Wald liegen haben. Es wächst noch nichts Grünes, das Laubholz ist noch nicht ausgetrieben und es ist einfach eine sehr hohe Brandgefahr durch die hohe Holzmenge und das trockene Gras und alles, was so im Wald liegt, was einfach schnell brennen kann und nicht eingedämmt wird durch Feuchtigkeit ringsum.
11: Ja, und bei den meisten Waldbränden sind übrigens wir Menschen dran schuld. Das sind so Gründe wie Kippe wegwerfen, warmes Auto im hohen Gras abstellen oder direkt selber ein Feuer machen, was man dann am Ende nicht mehr selber kontrollieren kann. Ja, und jedes Jahr gibt's ja in Rio in Brasilien ein richtig großes Konzert for free. Und dieses Mal hat da unser Energy Star Shakira gespielt. Einfach mal vor gut 2 Millionen Leuten. Und natürlich hat sie da auch ihre Klassiker dabei gehabt.

0: Ja, den Zuschauerrekord von Lady Gaga letztes Jahr, den hat Shakira aber wohl nicht geknackt. Da sind ja gut 2,5 Millionen Leute da gewesen.
1: Verkehr. Super Start in die neue Woche. Aktuell nichts los um 7:15.
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1: Da ist er ja, der erste Blitzer des heutigen Tages. Jana, alles richtig gemacht, Blitzer gesehen, Blitzer sofort bei uns gemeldet. Und zwar in Putzbrunn in der Theodor-Heuss-Straße, Achtung, 30er-Zone. Kommt noch ein weiterer dazu, dann macht es so wie Jana, ruft uns an, schreibt uns eine WhatsApp. 93.3 für beides.
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4: Es war so ein schönes Wochenende, auch wettertechnisch. Und es geht so weiter. Die Sonne ist am Start. Hot wird es. 25 Grad bekommen wir heute. Aber keep in mind, auch die Wolken kommen immer mehr dazu. Aber ihr braucht den Regenschirm nicht.
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1: Da wären wir wieder und somit herzlich willkommen in der neuen Woche. Es ist Montag, einen wunderschönen
4: guten Morgen.
1: Tiffany Harris jetzt für euch und kochen, das ist so gar nicht ihr Ding, aber sie hat eine Wunderwaffe und diese Wunderwaffe müsste dir auch bekannt vorkommen. Sie hat einen Airfryer.
4: Oh geil,
1: und ja. Damit kriegt sie im Endeffekt alles hin und damit ist sie total happy. Hier ist sie mit Vertigo.
4: Hier hat Energy.

0: Es geht rein in die neue Woche und somit herzlich willkommen an diesem Montag. Hier ist Energy, immer die besten neuen Hits, einen wunderschönen
1: guten Morgen.
0: Und zum besten Start gibt es natürlich die besten Informationen hier, unsere Top 3 Dinge, die heute in München wichtig sind.
1: Ja, nicht nur bei uns in den Wohnungen steht der Frühjahrsputz an, so Vorratskammer ausmisten, Küche sauber machen und Fenster putzen. Nein, auch in der ganzen City, im Bahnhofsviertel nämlich, wird gerade alles sauber gemacht. Es gibt sogar eine Taskforce Bahnhofsviertel und da werden vom Baureferat Kehrmaschinen und Waschwagen eingesetzt, die da alles fresh machen sollen. Aber auch Anwohner dürfen gerne mithelfen, das Viertel so ein bisschen Grund zu reinigen vor der Haustür.
0: Und dann ist unsere City nicht nur sauber, sondern auch wieder die sicherste deutsche Großstadt. In einem Ranking waren Cities mit über 200.000 Einwohnern und Grundlage waren dabei polizeiliche Kriminalstatistiken, die besagen, bei uns ist man eben am safesten unterwegs. Danach folgt Augsburg.
1: Ja, und dann startet heute wieder das Inline-Skates-Event der City, nämlich die Blade Night. Die Straßen werden gesperrt für euch, damit ihr dann safe am Abend durchdüsen könnt. Heute ist die Strecke Ost dran beim Tierpark und los geht's um 21 Uhr am Bavaria Park.

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1: 6.47 Uhr, ganz genau.
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1: Bei den Oscars weht jetzt ein ganz anderer Wind. Bei der größten Preisverleihung in der Filmbranche gibt es nämlich ein paar neue Regeln.
0: Ja, und zwar dürfen KI-Schauspielerinnen und Schauspieler keinen Award gewinnen.
1: Bravo.
0: Was mich sehr gefreut hat, als ich das gelesen habe, die Nachricht am Wochenende. Aber ich dachte mir auch, es wäre ja auch wild, wenn schon. Also ich meine, da wirst du geehrt für eine krasse Leistung, die du erbracht hast, die ja eine KI-Person absolut nicht wirklich vollbracht hat, weil sie gibt's ja gar nicht. Also eine super Regel.
1: Und was uns, also Deutschland, auch zugute kommt, ist eine weitere neue Regel in der Kategorie internationaler Spielfilm. Mhm. Nämlich, dass Filme, die bei einem anderen großen Filmfest den Hauptpreis gewonnen haben, automatisch für den Oscar qualifiziert sind. Und das ist jetzt der Fall beim deutschen Film Gelbe Briefe, der den Goldenen Bären bei der Berlinale geholt hat.
0: Ja, sehr nice. Das Ding ist, heuer war es schon, aber 2027 sind dann wieder die Oscars. Da sind wir gespannt.
1: So viel Zeit haben wir noch.

0: Einen wunderschönen
1: guten Morgen.
0: Neue Woche heißt auch
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1: Ja, das Beste, was dir passieren kann, wenn du eine Künstlerin bist oder ein Künstler, ist, dass die Kids auf TikTok deine Songs nehmen und dazu einen Tanz machen oder irgendwas Lustiges erfinden, weil dann geht das Ding viral.
0: Hätte es das früher gegeben, ich wäre ein Superstar geworden mit meiner Rap-Karriere. Und da könnt ihr aktuell

0: Also ich denke, zumindest 2 von 3 hattet ihr irgendein Video oder Tanz oder was auch immer vor Augen. 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
7: Und was ihr heute wissen solltet, weiß Laurenz.
8: Guten Morgen. Wenn ihr die nächsten Tage mit der S-Bahn zum Münchner Flughafen wollt, dann kann es ein bisschen stressiger werden als sonst. Ab heute Abend, ja wahrscheinlich so gegen 22.30 Uhr, ist die Strecke nämlich dicht. Die S-Bahn, die fahren dann nur noch bis zum Besucherpark und der Regionalexpress aus Nürnberg, der endet dann schon in Freising. Von da muss man dann in Ersatzbusse umsteigen, wenn man zum Flughafen will. Grund dafür sind Bauarbeiten und das Ganze geht dann voraussichtlich bis Freitag früh. Ja, dann schauen wir noch mal ganz kurz auf die Spritpreise. Durch den

0: Tankrabatt ist da jetzt noch nicht so krass was nach unten gegangen. Der ADAC geht auch nicht davon aus, dass man überhaupt dauerhaft unter 2 Euro den Liter kommen wird. Vor allem die 12-Uhr-Regel würden die Tankkonzerne gnadenlos ausnutzen, denn damit würden sie jeden Mittag die Preise extra hochdrehen, quasi als so eine Art Risikoaufschlag. Und zum Schluss schauen wir nochmal ganz kurz auf Wal Timmy. Der ist jetzt nämlich endlich in der Nordsee angekommen. Vorgestern ist er freigelassen worden. Das Problem ist nur, wirklich Bilder und Videos gibt's von der Aktion nicht. Und bis jetzt hat man ihn noch nicht wirklich orten können. Der Walforscher Jan-Olaf Meinecke sagt beim Sender Welt, das ist auch ziemlich kompliziert.
1: Weil natürlich das Zeitfenster, wo ein Wal an die Oberfläche kommt, immer sehr klein ist und oft nur eine Minute oder so ist. Und in der Zeit muss der Peisener die Satellitenkommunikation aufbauen.
0: Aber immerhin soll der Tracker schon mal Vitalwerte von Timmy gesendet haben und die sehen wohl auch schon ganz gut aus.
2: Verkehr. Kurz nach 7, die erste Meldung des heutigen Tages kommt von der A8 Richtung München. Wenn ihr da gerade unterwegs seid, fahrt vorsichtig, denn zwischen Dachau, Fürstenfeldbruck und Dreieck München-Eschenried, hier liegt ein Spanngurt auf der Fahrbahn.
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2: Marc mit dem Neuesten, und zwar in Sendlingen in der Brudermühlstraße, ist eine 60er-Zone, und in Putzbrunn in der Theodor-Heuss-Straße, 30er-Zone, ebenfalls runter vom Gas. Gas geben beim Melden wie immer 93.3, die Nummer für beides, sowohl telefonisch als auch für WhatsApp. Bonk.
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5: Ich kann es immer noch nicht ganz glauben. Es ist total warm. 25 Grad bekommen wir auch heute wieder. Die Sonne ist am Start, aber die Wolken auch. Aber keine Sorge, Regenschirm braucht ihr nicht. Ihr könnt trotzdem alles draus machen im Feierabend, was ihr so vorhabt.
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2: Was rein geht's in die neue Woche. Es ist Montag. Einen wunderschönen.
5: Guten Morgen.
2: Ja, ja, Alex Warren, er zeigt uns Männern, wie das mit der Romantik funktioniert. Denn er ist ein Romantiker pur. Ja. Jetzt gerade mit seiner neuen Single Fever Dream singt er ja über die Begegnung mit seiner Frau und die intensiven Gefühle, die dabei hochgekommen sind.
5: Oh.
2: Ja, hier ist er bei Energy.
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Nach dem Coachella kommt jetzt der gemeinsame Release. Und zwar von Sabrina Carpenter und Madonna. Die zwei sind ja bei dem Festival schon auf der Bühne gestanden und haben Like a Prayer

0: und dann haben sie auch schon Bring Your Love präsentiert.
1: Ja.
0: Der am Freitag aber erst rauskam. Mhm. Also ein brandneuer Song.
1: Und es gibt auch noch was, auf das wir uns freuen können von Madonna, denn ihr Album kommt bald raus am 3. Juli, Confessions 2.

0: 7.16 Uhr, einen wunderschönen
1: guten Morgen München.
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3: Und die ersten Punkte werden geholt heute Morgen von René. Guten Morgen.
4: Einen wunderschönen guten Morgen.
3: Ah, man hört schon leicht raus, du bist mit dem Auto unterwegs. Geht's Richtung Arbeit wahrscheinlich, oder?
4: Korrekt.
3: Und vor der Arbeit vielleicht noch ganz kurz. Stadt, Land, Energy rasieren, das wäre natürlich mega. Hängt natürlich ein bisschen vom Buchstaben ab. Den schmeißen wir jetzt für dich an, den Zufallsgenerator.
2: L.
3: Wie Ludwig.
1: Eine Stadt mit L.
4: Luxemburg.
1: Ein Land.
4: Luxemburg.
1: Das hast du im Auto.
4: Ladekabel.
1: Das machst du immer in der Früh.
4: Weiter.
1: Dein Lieblingssnack.
4: Lachs.
1: Eine Beleidigung.
4: Lappen. Mhm.
1: Diese Sprache willst du unbedingt lernen.
4: Libanesisch.
1: Eine Marke.
4: Louis Vuitton.
1: Das perfekte Geschenk.
3: Und da ist die Zeit vorbei. War ein ordentlicher Wochenstart, René, für dich. Viel Spaß beim Libanesisch lernen und Glückwunsch zu 7 Punkte.
4: Danke, danke.
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0: Nein.
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2: Und was ihr heute wissen solltet, weiß Laurenz.
3: Guten Morgen. Wenn ihr die nächsten Tage mit der S-Bahn zum Münchner Flughafen wollt, dann kann es ein bisschen stressiger werden als sonst. Ab heute Abend, ja wahrscheinlich so gegen 22.30 Uhr, ist die Strecke nämlich dicht. Die S-Bahn, die fahren dann nur noch bis zum Besucherpark und der Regionalexpress aus Nürnberg, der endet dann schon in Freising. Von da muss man dann in Ersatzbusse umsteigen, wenn man zum Flughafen will. Grund dafür sind Bauarbeiten und das Ganze geht dann voraussichtlich bis Freitag früh. Ja, dann schauen wir noch mal ganz kurz auf die Spritpreise. Durch den Tankrabatt ist da jetzt noch nicht so krass was nach unten gegangen. Der ADAC geht auch nicht davon aus, dass man überhaupt dauerhaft unter 2 Euro den Liter kommen wird. Vor allem die 12-Uhr-Regel würden die Tankkonzerne gnadenlos ausnutzen, denn damit würden sie jeden Mittag die Preise extra hochdrehen, quasi als so eine Art Risikoaufschlag. Und zum Schluss schauen wir noch mal ganz kurz auf Wal Timmy. Der ist jetzt nämlich endlich in der Nordsee angekommen. Vorgestern ist er freigelassen worden. Das Problem ist nur, wirklich Bilder und Videos gibt's von der Aktion nicht. Und bis jetzt hat man ihn noch nicht wirklich orten können. Der Walforscher Jan-Olaf Meinecke sagt beim Sender Welt, das ist auch ziemlich kompliziert.
4: Weil natürlich das Zeitfenster, wo ein Wal an die Oberfläche kommt, immer sehr klein ist und oft nur eine Minute oder so ist. Und in der Zeit muss der Peisener die Satellitenkommunikation aufbauen.
3: Aber immerhin soll der Tracker schon mal Vitalwerte von Timmy gesendet haben und die sehen wohl auch schon ganz gut aus.
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2: Kurz noch ab 8, wieder alles gut auf den Straßen, ihr kommt gut durch.
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2: Boah, also die neue Woche muss jetzt nicht zwingend mit einem Blitzerbild beginnen, deswegen helfen wir euch da so ein bisschen und ihr helft uns. Nina hat nämlich angerufen und meldet den neuesten und zwar in Leim in der Agnes-Bernauer Straße, das ist eine 50er-Zone, in der 60er-Zone in Sendling in der Brudermühlstraße und im Putzbrunnen in der Theodor-Heuss. Kommt noch mehr dazu. Ruft durch, schreibt eine WhatsApp, 93 3 für beides.
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5: Es kann auch heute gegrillt werden im Feierabend, wenn ihr wollt. 25 Grad bekommen wir und Sonnenschein pur mit ein paar Wolken.
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2: Die neue Woche hat uns wieder. Somit herzlich willkommen an diesem Montag, einem wunderschönen.
5: Guten Morgen, ihr Lieben. Ja, wir machen eure Wünsche und Träume wieder wahr beim Energy Wunschwohnen, präsentiert von ImmoScout24. Und was genau das ist, das verraten wir euch gleich in 10 Minuten.
2: Und das ist ein Lied, also so heißt das Lied von Mark Forster, jetzt bei Energy.

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0: Einen wunderschönen.
1: Guten Morgen.
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0: 7.46 Uhr, einen wunderschönen.
1: Guten Morgen, München.
2: Hätte ich früher gewusst, dass
1: man eine Portion Nudeln für eine Person perfekt abmessen kann. Mensch, solltest du mal einmal im Jahr Nudeln machen?
0: Ja.
1: Wie wägst du ab, wie viel du brauchst für dich? Spaghetti zum Beispiel.
0: Ja, das macht traditionell in erster Linie schon mal der Lieferservice. Also die entscheiden es für mich.
1: Nein, wenn
0: aber
1: du kommst?
0: Keine Ahnung, wenn ich eine frische Packung aufmache und ich denke mir so 250 ist genau richtig und ich habe meistens immer die 500 Gramm Packung. Also schaue ich, dass ich genau die Hälfte da reinpacke.
1: Okay, aber es gibt wirklich eine bessere Art, Mensch.
0: Okay,
1: weil
0: bitte?
1: Schaut mal bitte auch alle daheim nach, ihr habt das safe, diesen Holzlöffel, wo ein Loch drinne ist im Löffel vorne.
0: Ja.
1: Das ist nämlich dafür da, dass man genau so viel Spaghetti reintut, dass es für eine Person eine
0: Echt?
1: Portion quasi reicht. Und wenn du dann für zwei, drei Personen kochen möchtest, dann nimmst du einfach so viele Spaghetti für ein Loch, zwei Loch, drei Loch und dann hast du für drei Personen perfekte Portionen.
0: So, jetzt müsste es sowas auch noch mit Süßigkeiten geben, weil da bin ich ja auch sehr anfällig. Weißt du, so irgendwie so ein Löffel, wo man halt die Süßigkeiten
1: abwägt,

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3: Die News von heute Morgen hat Laurenz.
19: Guten Morgen, heute ist wieder eine große Frühjahrsputzaktion hier direkt bei uns im Bahnhofsviertel.

0: Da sind alle aufgefordert, gemeinsam zu kehren. Egal ob Anwohner, Läden oder Vereine. Jeder einfach vor seiner Tür. Das ist so ein Ding von der Stadt. Die arbeiten da mit der Deutschen Bahn zusammen. Und die rücken da auch mit Maschinen und extra Leuten an. Dann wird weiterhin an unseren deutschen Grenzen kontrolliert. Unser Bundesinnenminister Dobrindt sagt in der ARD, er will dabei bleiben, vor allem um was gegen illegale Migration zu machen. Denn man würde immer wieder Leute aufgreifen, die kein Recht auf Einreise haben. Viele Nachbarländer von uns, die finden die Kontrollen aber gar nicht gut. Teilweise ist dagegen auch schon geklagt worden. Denn durch die Kontrollen werden immer wieder Pendler, Urlauber und auch Laster massiv ausgebremst. Dann ist es ja die letzten Wochen schon sehr trocken gewesen. Und damit hat es dann jetzt am langen Wochenende einige Waldbrände gegeben. Teilweise sind Einsatzkräfte hier im Süden von Bayern und in Brandenburg auch immer noch im Einsatz. Aber die Woche soll ja immerhin wieder ein bisschen Regen runterkommen.
1: Verkehr. Kurz nach 8, es ist ein entspannter Start in die neue Woche. Wir haben nur eine Meldung von der A94 Richtung München zwischen Paarstetten und Paarsdorf. Immer wieder Stop and Go. Und das gleiche Spielchen haben wir natürlich auch durch den Berufsverkehr auf dem Ring.
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1: Wir helfen euch beim Sparen heute Morgen auch noch on top und sagen euch, wo die aktuellsten Blitzer stehen. Und zwar in Putzbrunn in der Theodor-Heuss-Straße. Das ist eine 30er-Zone. In Sendling in der Brudermühl und in Leim in der Agnes-Bernauer-Straße. Für mehr ruft durch, schreibt eine WhatsApp. 93 3, die Nummer für beide.
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4: Heute ist die Sonne auch am Start. Wir starten eigentlich schön in die neue Woche mit 25 Grad. Also es wird warm. Aber es kommen jetzt langsam immer mehr die Wolken dazu.
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1: Rein geht's in die neue Woche, es ist Montag. Einen wunderschönen.
4: Guten Morgen.
1: Es ist ein Running Gag, aber an seiner Stelle wäre ich sogar dankbar. Kamrad. Und zwar wird er auf der Straße so gut wie nie erkannt, obwohl er ja in Deutschland schon ein Megastar ist. Aber so kann er sich doch frei bewegen. Ich finde das gar nicht mal so schlecht. Hier ist er mit seiner aktuellen Hack Yourself.
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0: Sir Taylor Swift will die KI stoppen.
1: Und somit herzlich willkommen in der neuen Woche. Es ist der Start in den Montag. Hier ist Energy. Immer die besten neuen Hits. Einen wunderschönen
0: guten Morgen. Sie hat Markenschutz auf ihre Stimme und Aussehen angemeldet, um gegen KI-Missbrauch vorzugehen. Denn für Künstlerinnen und Künstler gibt es ja wirklich wenig Regelungen bzw. gar keine Rechte, was man machen kann, wenn Leute deine Stimme oder dein Aussehen im Internet einfach faken.
1: Und einer, der sich ganz stark dafür einsetzt, ist auch Matti Klemm. Und den kennt ihr, den hört ihr eigentlich jeden Tag hier bei uns in der Show.
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1: Also quasi unsere Energy-Stimme, der uns verkörpert. Und Matti spricht natürlich auch sehr viele Synchronrollen, wie zum Beispiel Aquaman, also den Schauspieler Jason Momoa, oder auch in animierten Filmen ist er zu hören. In König der Löwen aus dem Jahr 2019, da hat er den Mufasa gesprochen. Aber Matti, jetzt habe ich zwei Rollen aufgezählt. Welche ist dir denn ganz besonders hängen geblieben?
3: Auf jeden Fall für immer und ewig ist es Green Book. Der Pianist, den ich da gesprochen habe, gespielt von Mahershala Ali. Ich habe selber mit 5 Jahren mit Klavier angefangen und das für mich war das eigentlich immer, diese Fühlbarkeit, was die Musik anbelangt, war für mich noch so ein extra Kick bei dieser Rolle.
0: Oh, richtig schön. Das ist auch, glaube ich, auch ein wirklich geiler Beruf, den würde ich auch sehr gerne machen. Ja, beziehungsweise die Zukunft schaut halt jetzt so ein bisschen anders aus. Netflix möchte nämlich mit echten Stimmen die KI trainieren und Matti, du bist dagegen, ne? Wieso?
3: Es ist so, dass ein Vertrag vorliegt, der mir

0: vorschreibt, dass ich, wenn ich für Netflix arbeite, automatisch deren KI-Systeme trainiere. Wenn ich ihn nicht unterschreibe, verliere ich da alle meine Rollen und kann nicht für Netflix arbeiten. Mhm. Ich werde quasi gezwungen, meine Matrix herzuschenken.
1: Ja.
0: Da gibt es doch keine Vergüterungsregel dazu. Und ich kann das einfach nicht unterschreiben. Ich kann das nicht.
1: Nee, würde ich auch nicht. Kann ich komplett nachvollziehen. Und das ist eine ganz, ganz krasse Sache. Und ihr könnt auch was machen. Es gibt eine Online-Petition, die ihr unterschreiben könnt. Also wenn ihr mehr darüber erfahren wollt, dann geht einfach auf unseren Instagram-Account.

0: Niall Horan ist bei uns in der Olympiahalle am 31. Oktober.
1: Und mit dabei sein möchte auch die Carmen. Guten Morgen.
2: Hallo, morgen.
1: Carmen, gegen wen willst du denn antreten? Gegen Dana oder gegen mich?
2: Gegen die Dana, gerne.
1: Okay. Alles klar, dann werde ich euch beiden eine Frage stellen. Sobald eine von euch beiden eine richtige Antwort gegeben hat, ist sofort die andere dran. Aber Achtung, Hintergrund, das ist das Entscheidende. Da läuft nämlich ein Countdown, der ist 60 Sekunden lang und auf den kommt es an, weil bei wem der am Schluss klingelt, die hat verloren. Jetzt darfst du noch entscheiden, wer anfangen soll. Okay, also Carmen, wie heißt das Tor zwischen den Stadtteilen Schwabing und der Maxvorstadt?
2: Schwabing und Maxvorstadt, keine Ahnung,
1: weiter. Siegestor wäre es gewesen, deswegen bist du nochmal dran. Wie heißt das größte Museum hier bei uns in der City?
2: Deutsches Museum.
1: Das ist natürlich richtig. Dana, unter welchen Namen kennt man auch die Bundesstraße 2R?
0: Mittlerer Ring.
1: Das ist natürlich auch richtig. Damit bist du wieder dran, Carmen. Du willst ja zu Niall Horan. In welcher Boyband war er denn?
2: One Direction.
1: Das ist natürlich auch richtig. Damit bist du wieder dran, Dana. Wer schrieb das Gedicht Der Erlkönig?
0: Faust. Ich weiß es nicht.
1: Auf die Faust?
0: Nein.
1: Geht Faust auf die Goethe?
0: Nicht. Ne?
1: Goethe wäre es gewesen.
0: Ah,
1: ja, schade,
0: okay.
1: Beinahe richtig. Deswegen bist du nochmal dran. Wie heißt die Redewendung Carpe Diem umgesetzt?
0: Ja, okay, wurscht.
1: Nutze den Tag. Und damit darf Carmen die Tickets nutzen, um aufs Konzert zu gehen. Wir schicken dich zu Niall Horan.
0: So soll's gehen, so schicken wir euch auch zu Niall Horan. Also ruft an und probiert euer Glück beim München-Battle. 089 93 3 93 3.

0: das ist der entspannteste Wettbewerb ever. In Südkorea haben Leute um die Wette geschlummert bzw. einen Powernap gemacht.
1: Ja, 170 Personen haben da dran teilgenommen, ja. Und die lagen dann wirklich auf so Sitzsäcken bzw. Liegesäcken im Park und haben einfach wirklich geschlummert kollektiv. Mhm. Und dabei ging es aber nicht darum, so lange wie möglich zu schlafen.
0: Sondern darum, wer am tiefsten entspannt ist, denn es wurden wirklich die Herzfrequenzen gemessen und verglichen.
1: Und Münch, was glaubst du, wenn wir zwei uns darin betteln würden, wer könnte am schnellsten runterkommen von der Herzfrequenz?
0: Gute Frage. Also ich habe eh mal einen Ruhepuls von 60. Mhm. Ich habe so einen richtigen Sportlerpuls. Ansonsten kann ich auch sehr gut einschlafen. Aber ich glaube, es geht fast ein bisschen an mich.
1: Ich glaube auch, dass du definitiv der Ruhigere bist, ja.
0: Siehst du, ich bin eingeschlafen.
1: Danke.
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3: Und was ihr heute wissen solltet, weiß Laurenz.
4: Guten Morgen. Wenn ihr die nächsten Tage mit der S-Bahn zum Münchner Flughafen wollt, dann kann es ein bisschen stressiger werden als sonst. Ab heute Abend, ja wahrscheinlich so gegen 22.30 Uhr, ist die Strecke nämlich dicht. Die S-Bahn, die fahren dann nur noch bis zum Besucherpark und der Regionalexpress aus Nürnberg, der endet dann schon in Freising. Von da muss man dann in Ersatzbusse umsteigen, wenn man zum Flughafen will. Grund dafür sind Bauarbeiten und das Ganze geht dann voraussichtlich bis Freitag früh. Ja, dann schauen wir noch mal ganz kurz auf die Spritpreise. Durch den Tankrabatt ist da jetzt noch nicht so krass was nach unten gegangen. Der ADAC geht auch nicht davon aus, dass man überhaupt dauerhaft unter 2 Euro den Liter kommen wird. Vor allem die 12-Uhr-Regel würden die Tankkonzerne gnadenlos ausnutzen, denn damit würden sie jeden Mittag die Preise extra hochdrehen, quasi als so eine Art Risikoaufschlag. Und zum Schluss schauen wir noch mal ganz kurz auf Wal Timmy. Der ist jetzt nämlich endlich in der Nordsee angekommen. Vorgestern ist er freigelassen worden. Das Problem ist nur, wirklich Bilder und Videos gibt's von der Aktion nicht. Und bis jetzt hat man ihn noch nicht wirklich orten können. Der Walforscher Jan-Olaf Meinecke sagt beim Sender Welt, das ist auch ziemlich kompliziert.
5: Weil natürlich das Zeitfenster, wo ein Wal an die Oberfläche kommt, immer sehr klein ist und oft nur eine Minute oder so ist. Und in der Zeit muss der Peisender die Satellitenkommunikation aufbauen.
4: Aber immerhin soll der Tracker schon mal Vitalwerte von Timmy gesendet haben und die sehen wohl auch schon ganz gut aus.
3: Verkehr. Bisschen was los auf der 99er Westumfahrung Richtung Lindau zwischen Neuherberg und Dreieck-Allach. 7 Kilometer Stop and Go und 8 Kilometer sind es auf der 99er Westumfahrung Richtung Nürnberg zwischen Germering Nord und Dreieck-Feldmoching.
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3: Lukas, merci, vielen Dank für den neuesten. In Untergiesing meldet er, und zwar in der Geisel-Gasteig-Straße, ist eine 50er-Zone. In Obersendling in der Eidenbach, in Aschheim in der Ostspange oder auf der Ostspange ist eine 60er-Zone und in Putzbrunn in der Theodor-Heuss-Straße. 93.3, ruft an, schreibt eine WhatsApp, wenn ihr noch mehr für uns habt.
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7: Es war so ein schönes Wochenende, auch wettertechnisch. Und es geht so weiter. Die Sonne ist am Start. Hot wird es. 25 Grad bekommen wir heute. Aber keep in mind, auch die Wolken kommen immer mehr dazu. Aber ihr braucht den Regenschirm nicht.
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3: Es ist Montag. Die neue Woche hat uns wieder einen wunderschönen.
7: Guten Morgen.
3: Jetzt mit Alex Warren. Der lässt uns Männer nicht gerade gut dastehen, denn er ist ein Romantiker pur, gerade in seiner aktuellen Single Fever Dream. Erzählt er so ein bisschen über seine Begegnung mit seiner Frau und die intensiven Gefühle, die dabei angekommen sind. Wahnsinn. Hier ist er mit Funeral.
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0: herzlich willkommen an diesem menschlichen Montag. Und somit auch herzlich willkommen in der neuen Woche. Hier ist Energy, immer die besten neuen Hits an dem wunderschönen.
1: Guten Morgen.
0: Ja, Menschlichkeit, das ist seit neuestem hier das große Motto bei Energy. Vielleicht habt ihr schon gehört.
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1: Ja, das ist Matti Klemm, unsere Station Voice, wie man so schön sagt. Also der spricht alles so aus dem Off, was ihr so hört für uns. Und den kennt ihr aber auch vom Synchron, denn er ist unter anderem die Stimme von Joseph Gordon-Levitt in Star Wars oder aber auch Fast and the Furious 10 Jason Momoa.
0: Ja, aber vielleicht nicht mehr lange für Matti, denn es gibt mit der KI ein großes neues Problem. Die wollen ja, dass du für Netflix einen Vertrag unterschreibst und mehr oder weniger deine Stimme freigibst und die KI kann mit der anstellen, was sie will. Damit das nicht der Fall ist, haben wir eben auch Matti hier bei uns im Studio. Matti, wir alle können dich unterstützen, gell?
3: Es ist nicht so, dass die Zukunft passiv ist. Wir können das alle mitgestalten. Mhm. Das ist, glaube ich, ganz wichtig. Ich finde, man kann das also in die Kommentare schreiben, auf jeden Fall, was man möchte, was man nicht möchte, was einem nicht gefällt. Also, dass man das einfach kommuniziert. Es gibt eine Petition, die haben wir gegründet, die heißt Kunst vor KI. Also gebt ein Kunst vor KI in einem durch, dann kommt ihr auf eine Seite und wenn ihr da eure Unterschrift gebt, das ist wahnsinnig toll, weil wir wollen damit dann zur Politik gehen, mit diesen Unterschriften eben auch Druck machen in der Politik, dass hier eine Veränderung kommen muss. Das heißt, wir müssen jetzt einfach mal ein bisschen zusammenhalten an dem Punkt, weil wir ja alle unsere Zukunft gestalten.
1: Ja, allerdings, und da müssen wir auch mal drüber nachdenken, ne? Der Münch und ich, das ist ja für uns ganz genau das gleiche Problem. Also ich meine, wenn hier eine KI sitzt und moderiert, dann macht das natürlich auch gar keinen Sinn und dann haben wir auch keinen Job mehr. Also wenn ihr da was dagegen machen möchtet, dann geht mal auf Energy, unseren Instagram-Account. Da findet ihr ein Reel und da kommt ihr dann auch zu dieser Online-Petition. Die könnt ihr unterschreiben, wenn ihr wollt.

0: Na Mönch, verschickst du Emojis?
1: Energy, Fakt oder Fake?
2: Na klar.
0: Okay, viele oder wenige?
2: Na, schon ziemlich viele.
0: Okay, denn ich behaupte, wer mehr Emojis benutzt, der hat häufiger Sex.
2: Fakt. Nein. Kann ich mir schon vorstellen, weil gerade wenn ein Dialog zwischen zwei Parteien stattfindet, wo es vielleicht Richtung Sex gehen könnte, dann wird öfters mal eine Aubergine beispielsweise geschickt, würde mir jetzt erstmal einfallen.
0: Ja, aber nicht Dirty Talk, sondern einfach nur im Allgemeinen.
2: Doch, ich glaube schon. Ich glaube schon, dass das die Stimmung auflockern könnte und das führt vielleicht auch dazu, dass man eher Erfolge erzielt. Deswegen sage ich einfach mal, dass das Fakt ist. Ja.
0: Alles klar, ich löse auf. Wer mehr Emojis benutzt, hat häufiger Sex und das ist
1: Fakt.
0: Jetzt durch die Emojis bildet man nämlich eine stärkere emotionale Bindung zum Partner oder Partnerin, weil man so die eigenen Gefühle ein bisschen besser rüberbringen kann.
2: Also deswegen Aubergine.

0: Muss schön gewesen sein, wenn man am Wochenende in Rio de Janeiro war.
1: Oh, nicht nur, weil da das Meer ist, sondern weil Energy Star Shakira an der Copacabana ein kostenloses Konzert gegeben hat.

0: die ganzen Klassiker waren auch dabei, richtig gut. Und zwar das größte Konzert ihrer Karriere war das. 2 Millionen Menschen soll da gewesen sein. Und das war jetzt aber leider nicht der Rekord, weil Lady Gaga hält den mit 2,5 Millionen. Das hat sie jetzt nicht betroffen. Aber es war trotzdem richtig spektakulär.
1: 10 Outfits hat sie wohl angehabt. Mehr als ich im Schrank habe. Lokale Künstlerinnen und Künstler sind auch noch aufgetreten. Es war eine super große Bühne, die größte Bühne, die es je an diesem Strand gab. Mhm. Also die wurde da extra für Shakira aufgebaut. Ja, bei dem Hüftschwung, da braucht sie natürlich den Platz.
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1: Die News von heute Morgen hat Laurenz.
2: Guten Morgen, heute ist wieder eine große Frühjahrsputzaktion hier direkt bei uns im Bahnhofsviertel. Da sind alle aufgefordert, gemeinsam zu kehren. Egal ob Anwohner, Läden oder Vereine. Jeder einfach vor seiner Tür. Das ist so ein Ding von der Stadt. Die arbeiten da mit der Deutschen Bahn zusammen. Und die rücken da auch mit Maschinen und extra Leuten an. Dann wird weiterhin an unseren deutschen Grenzen kontrolliert. Unser Bundesinnenminister Dobrindt sagt in der ARD, er will dabei bleiben, vor allem um was gegen illegale Migration zu machen. Denn man würde immer wieder Leute aufgreifen, die kein Recht auf Einreise haben. Viele Nachbarländer von uns, die finden die Kontrollen aber gar nicht gut. Teilweise ist dagegen auch schon geklagt worden. Denn durch die Kontrollen werden immer wieder Pendler, Urlauber und auch Laster massiv ausgebremst. Dann ist es ja die letzten Wochen schon sehr trocken gewesen und damit hat es dann jetzt am langen Wochenende einige Waldbrände gegeben. Teilweise sind Einsatzkräfte hier im Süden von Bayern und in Brandenburg auch immer noch im Einsatz. Aber die Woche soll ja immerhin wieder ein bisschen Regen runterkommen.
1: Verkehr. Es geht los mit der A9 Richtung München. Zwischen Frankfurter Ring und Schwabing ist der Standstreifen blockiert. Da gab es einen Unfall. 99er Westumfahrung Richtung Lindau habe ich für euch. Zwischen Neuherberg und Dreieck-Allach 7 Kilometer Stop and Go. 8 Kilometer sind es auf der 99er Westumfahrung Richtung Nürnberg. Zwischen Germering Nord und Dreieck-Feldmoching. Und Stop and Go, ganz normaler Berufsverkehr auf dem Ring.
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1: In Leim auf der Landsberger Straße ist eine 50er-Zone, in Untergiesing in der Geisel-Gasteig, in Aschheim in der Ostspange oder auf der Ostspange, 60er-Zone ist das, und Putzbrunn, Theodor-Heuss-Straße ebenfalls runter vom Gas. Gas geben beim Melden, gerne anrufen, eine WhatsApp geht natürlich auch ganz easy, 93 3 93 3.
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4: Ich kann es immer noch nicht ganz glauben. Es ist total warm. 25 Grad bekommen wir auch heute wieder. Die Sonne ist am Start, aber die Wolken auch. Aber keine Sorge, Regenschirm braucht ihr nicht. Ihr könnt trotzdem alles draus machen im Feierabend, was ihr so vorhabt.
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1: Was reingeht's in die neue Woche. Es ist Montag, einen wunderschönen.
4: Guten Morgen.
1: Ja, Alex Wong, er zeigt uns Männern, wie das mit der Romantik funktioniert. Denn er ist ein Romantiker pur. Ja. Jetzt gerade mit seiner neuen Single Fever Dream singt er ja über die Begegnung mit seiner Frau und die intensiven Gefühle, die dabei hochgekommen sind.
4: Oh.
1: Ja, hier ist er bei Energy.

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Nach dem Coachella kommt jetzt der gemeinsame Release. Und zwar von Sabrina Carpenter und Madonna. Die zwei sind ja bei dem Festival schon auf der Bühne gestanden und haben Like a Prayer zusammen

0: der am Freitag aber erst rauskam. Mhm. Also ein brandneuer Song.
1: Und es gibt auch noch was, auf das wir uns freuen können von Madonna, denn ihr Album kommt bald raus am 3. Juli, Confessions 2.

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11: Verkehr. Es geht los mit der A9 Richtung München. Zwischen Frankfurter Ring und Schwabing ist der Standstreifen blockiert. Da gab es einen Unfall. 99er Westumfahrung Richtung Lindau habe ich für euch. Zwischen Neuherberg und Dreieck Allach 7 Kilometer Stop and Go. 8 Kilometer sind es auf der 99er Westumfahrung Richtung Nürnberg. Zwischen Germering Nord und Dreieck Feldmoching. Und Stop and Go, ganz normaler Berufsverkehr auf dem Ring.
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11: In Leim auf der Landsberger Straße ist eine 50er-Zone, in Untergiesing in der Geisel-Gasteig, in Aschheim in der Ostspange oder auf der Ostspange, 60er-Zone ist das, und Putzbrunn Theodor-Heuss-Straße ebenfalls runter vom Gas. Gas geben beim Melden, gerne anrufen, eine WhatsApp geht natürlich auch ganz easy, 93 3 93 3.
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14: Es kann auch heute gegrillt werden im Feierabend, wenn ihr wollt. 25 Grad bekommen wir und Sonnenschein pur mit ein paar Wolken.
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0: Es geht rein in die neue Woche und somit herzlich willkommen an diesem Montag. Hier ist Energy, immer die besten neuen Hits, einen wunderschönen
1: guten Morgen.
0: Und zum besten Start gibt es natürlich die besten Informationen hier, unsere Top 3 Dinge, die heute in München wichtig sind.
1: Ja, nicht nur bei uns in den Wohnungen steht der Frühjahrsputz an, so Vorratskammer ausmisten, Küche sauber machen und Fenster putzen. Nein, auch in der ganzen City, im Bahnhofsviertel nämlich, wird gerade alles sauber gemacht. Es gibt sogar eine Taskforce Bahnhofsviertel und da werden vom Baureferat Kehrmaschinen und Waschwagen eingesetzt, die da alles fresh machen sollen. Aber auch Anwohner dürfen gerne mithelfen, das Viertel so ein bisschen Grund zu reinigen vor der Haustür.
0: Und dann ist unsere City nicht nur sauber, sondern auch wieder die sicherste deutsche Großstadt. In einem Ranking waren Cities mit über 200.000 Einwohnern und Grundlage waren dabei polizeiliche Kriminalstatistiken, die besagen, bei uns ist man eben am safesten unterwegs. Danach folgt Augsburg.
1: Ja, und dann startet heute wieder das Inline-Skates-Event der City, nämlich die Blade Night. Die Straßen werden gesperrt für euch, damit ihr dann safe am Abend durchdüsen könnt. Heute ist die Strecke Ost dran beim Tierpark und los geht's um 21 Uhr am Bavaria Park.
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drei Tagen zusammen mit meinen besten Freundinnen aufgeregt, denn heute Nacht ist Met Gala und bei uns gibt es im Moment wirklich nur ein einziges Thema, Heated Rivalry, und die beiden Hauptdarsteller dieser Serie über zwei schwule Eishockeyspieler, Hudson Williams und Connor Story, und beide sind eingeladen und ich sag euch, da wird es jetzt irgendwie in den nächsten Tagen viel an Bildmaterial auszuwerten geben. Die sind ja auch schon beide in New York, gibt auch schon wieder erste Bilder von denen. Komplettes Durchdrehen bei uns. Und dazu, aus dieser Serie Heated Rivalry, gibt's einen Song. Harrison hat den gemacht. All the Things She Said ist eine neue Variante von diesem Tattoo-Klassiker. Hören wir uns jetzt an bei Energy. Immer die besten.

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2: Mit Lauren Zietke, hallo. Laut einer neuen Statistik ist München wieder die sicherste Großstadt in ganz Deutschland, also von den Städten, die über 200.000 Einwohner haben. Und Bayern räumt bei der Statistik generell richtig gut ab. Augsburg ist sogar auf dem 2. Platz gelandet, Nürnberg ist ein bisschen abgestürzt und auf Platz 5. Und bei den kleineren Städten, da führen Fürth und Erlangen das Ranking an.
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3: Im Studio Anna Löwer. Nach rund einem Jahr Schwarz-Rot hat Kanzler Merz Spekulationen über ein Aus der Koalition zurückgewiesen. Er sagte in der ARD, dass beide Seiten weiter Kompromisse schließen können. Die Handschrift der Union müsse aber klar erkennbar sein. Am ersten Wochenende mit dem Tankrabatt ist es an der Zapfsäule zwar günstiger geworden, komplett reichen die Mineralölkonzerne den Rabatt aber nicht an die Autofahrer weiter. Um die 12 Cent sind Diesel und Benzin nach unten gegangen. Die Steuern wurden zum 1. Mai allerdings um knapp 17 Cent abgesenkt. Die US-Marine will heute damit beginnen, in der Straße von Hormuz festsitzende Schiffe aus der Meerenge herauszugeleiten. Das hat Präsident Trump angekündigt. Der Iran warnte die USA unterdessen davor, sich in der Meerenge einzumischen. Das werde als Verstoß gegen die Waffenruhe angesehen. Wirtschaftsverbände kritisieren die Ankündigung von US-Präsident Trump, neue Zölle auf Autos aus der EU zu erheben. Das sei eine Provokation, heißt es vom Bundesverband der deutschen Industrie. IFO-Präsident Fust warnte vor einem neuen Handelskrieg und einer weiteren Rezession.
4: Verkehr. Vorsicht auf der A9 Richtung München zwischen Garching Nord und Garching Süd. Da hat's gekracht, die Standspur ist da gerade blockiert. Die 99 Westumfahrung Richtung Lindau zwischen dem Tunnel Allach und dem Dreieck Allach ist nach einem Unfall die Standspur am Tunnelausgang gerade blockiert. Und mittlerer Ring zwischen Kandi-Tunnel und Brudermühlbrücke. Die linke Spur ist am Tunnelausgang blockiert. Da gab's einen Unfall mit 3 Fahrzeugen. Hier haben wir Stop and Go. Ihr braucht auf jeden Fall Geduld.
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4: In Untergiesing steht einer auf der Geisel-Gasteig-Straße, Obersendling auf der Eidenbach, Putzbrunnen auf der Theodor-Heuss, Berg am Leim auf der Else-Rosenfeld und in Neuperlach auf dem Hugo-Langbogen. Wenn ihr noch irgendwas seht, ruft an, schickt eine WhatsApp an die 93 3 93 3.
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4: Na, wer von euch sitzt mit einem Sonnenbrand im Büro? Das Wochenende war richtig schön und heute geht's genauso weiter. Die Sonne ist mit am Start, nur so ein paar einzelne Wolken mit dabei. Heute geht's rauf auf bis zu 24 Grad und erstmal noch morgen fast genauso 22 Grad und Sonne.

mittlerweile so eine schöne Tradition, die regelmäßig auch einfach für Rekorde sorgt. Ja, Anfang Mai gibt's immer ein großes Konzert am Strand in Rio. Ihr habt Energy immer die besten neuen Hits. Vor 2 Jahren hat da Madonna gespielt, letztes Jahr Lady Gaga mit 2,5 Millionen Menschen im Publikum. Und jetzt am Wochenende...

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6: Richtig geiles T-Shirt-Wetter. Auch dieser Montag ist so schön. Wir haben Sonne mit am Start bis zu 24 Grad. Und morgen machen wir fast schon Copy-Paste. 22 Grad gibt's dann. Ab Mittwoch kommen allerdings dann Gewitter auf uns zu.
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6: Und wenn ihr gerade entspannt im Auto sitzt, dann könnt ihr entspannt bleiben, denn es sieht relativ gut aus. Wir haben noch ein bisschen Stop and Go auf dem Mittleren Ring und auch einmal auf der 99 außenrum. Plant da ein bisschen mehr Zeit ein. Generell nicht so schnell fahren, es wird nämlich geblitzt. In Untergiesing auf der Geisel-Gasteig-Straße, Obersendling auf der Eidenbach, Putzbrunnen auf der Theodor-Heuss und in Neuperlach auf dem Hugo-Langbogen. So, das war's von mir. Wenn ihr noch was gesehen habt, ihr wisst Bescheid. Ruft an, schickt nur WhatsApp an die 93 3 93 3.
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Auch die Jungs hier seht ihr im Energy Festival Sommer live. Die spielen nämlich zum Beispiel beim Perukaville. Denkt daran, Tickets klärt ihr euch in der neuen Energy App. Und hier sind die beiden für euch mit der aktuellen Single Mad World, jetzt bei Energy. Immer die besten neuen Hits. Ich wünsche euch einen fantastischen Start in die neue Woche. 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

0: am Stück und gehen sofort weiter, vor allem gleich nämlich mit der aktuellen Single von Alok zusammen mit Khalid. Sehr schönes Ding geworden. Jetzt Alex Warren mit Fever Dream und ich bin Selina. Happy Montag.
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0: ist frisch, es ist Mai und dann ist ja auch schon gar nicht mehr lange bis zum Pride Month. Juni ist das ja immer und das feiern wir hier bei Energy. Immer die besten neuen Hits, natürlich auch mit queeren Künstlern, wie zum Beispiel Khalid, der sich ja noch relativ frisch, ich glaube vor 2 Jahren, dann geoutet hat.
1: It's positive that I get to walk into the world and I get to be completely myself now without fear.
0: Ja, er ist richtig stolz drauf, weil er jetzt ohne Angst er selbst sein kann, in der Welt rumläuft und einfach sich selber spürt. Gibt's jetzt für euch Khalid zusammen mit Alok bei Energy, immer die besten.

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16: Mit Laura und Siedke, hallo. Wenn ihr die nächsten Tage mit der S-

0: dann zum Münchner Flughafen wollt, dann kann es ein bisschen stressiger werden als sonst. Ab heute Abend, also so gegen 22.30 Uhr, ist die Strecke nämlich dicht. Die S-Bahn fahren dann nur noch bis zum Besucherpark und der Regionalexpress aus Nürnberg, der endet schon in Freising. Von da muss man dann in Ersatzbusse umsteigen, wenn man zum Flughafen will. Der Grund dafür sind Bauarbeiten und das Ganze geht voraussichtlich bis Freitag früh.
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2: Im Studio Anna Löwer. Der Tankrabatt wird noch nicht komplett an die Autofahrer weitergereicht. Das bemängelt der ADAC und findet, dass es in die falsche Richtung geht. Sprit ist jetzt am Wochenende um rund 12 Cent billiger geworden. Das ist weniger als die in Kraft getretene Steuersenkung um fast 17 Cent. In dieser Woche ist die schwarz-rote Bundesregierung ein Jahr im Amt. CDU-Kanzler Friedrich Merz fordert von den Sozialdemokraten jetzt mehr Entgegenkommen bei der gemeinsamen Regierungsarbeit. Es sei noch nicht genug gelungen, Dinge hinzubekommen, die die Handschrift der Union tragen, sagte er im Ersten. Deutschland bringt sich für einen möglichen Einsatz in der Straße von Hormus in Stellung. Heute verlässt das Minenjagdboot Fulda den Heimathafen Kiel in Richtung Mittelmeer. Wenn der Krieg zwischen den USA und Iran vorbei ist, will eine internationale Mission die wichtige Meerenge für die Schifffahrt sichern. Steigende Preise und die schwache Konjunktur trüben die Verbraucherstimmung. Sie ist auf den tiefsten Stand seit gut 3 Jahren gefallen, zeigt das Konsumbarometer des Handelsverbands. Die Experten sagen, die Hoffnungen auf eine Erholung wurden durch den Iran-Krieg zunichte gemacht.
3: Verkehr. Bisschen hakt's gerade noch auf dem Mittleren Ring, da haben wir an mehreren Stellen Stop and Go.
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3: In Neuperlach haben wir einen auf dem Hugo-Langbogen, unter Giesing auf der Geisel-Gasteig, Obersendling auf der Eidenbach und in Putzbrunnen auf der Theodor-Heuss-Straße. Wenn ihr jetzt sagt, Entschuldigung Carina Duff, hey doch noch was, dann gerne anrufen oder einfach eine WhatsApp schicken an die 93 3 93 3.
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3: Boah, was war das bitte für ein schönes, langes Wochenende. Und genauso schön geht's auch rein in die neue Woche an diesem Montag. 24 Grad und Sonne gibt's dazu. Morgen sind wir bei 22 Grad und dann ab Mittwoch kommen tatsächlich ein paar Gewitter auf uns zu.

0: gerade ganz kurz an euren besten Freund oder an eure beste Freundin und an das, was euch so verbindet. Ist es vielleicht, dass ihr gemeinsam was so richtig kacke findet? Dann ist das...
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0: Ja, bekommt ihr jeden Morgen bei Energy am Morgen und auch jetzt nochmal. Denn, das ist sehr lustig, eine neue Studie zeigt, die stärksten Freundschaften haben wir Menschen mit denen... die gemeinsam einfach Dinge scheiße finden, wir gemeinsam hassen. Und das finde ich sehr lustig. Kollegin Annika ist gerade mit am Start. Du hast auch etwas, was dich mit deinen Freundinnen verbindet.
2: Ja, absolut. Und das ist total schön, denn es ist nämlich ein Fußballclub. Wir hassen gemeinsam denselben Fußballclub.
0: Darf man sagen, welchen? Oder ist das, kommt man dann ins Gefängnis?
2: Du, also, wir probieren es mal aus. Es ist der VfB Stuttgart.
0: Okay.
2: Und den hassen wir gemeinschaftlich total. Hat damit angefangen, ich bin großer Fußballfan. Und die unterstützen mich so, haben sie jetzt den Hass auch einfach übernommen. Und jetzt hassen wir gemeinsam.
0: Du hast sie dahin gebracht.
2: Ich habe sie dahin gebracht, es ist also meine Verantwortung, aber gemeinsam hassen macht doch einfach Spaß, oder?
0: Oh, absolut, ich hätte jetzt was ganz anderes gehabt. Ich mag zum Beispiel nicht, wenn Menschen, wenn du dich mit denen unterhältst, gleichzeitig auch was trinken wollen und dann den Becher, den sie da haben oder das Glas oder was auch immer, Flasche, immer nur so zum Mund führen und dann so feststellen, aber dann wollte ich noch weiter erzählen. Trink doch bitte, das macht mich so sauer und meine Freundinnen verstehen es alle, ja.
2: Okay, die hassen damit
0: ja
2: auch.
0: Ja, ja.
2: Ja, wunderbar, schön.
0: Also trinkt ordentlich und liebt den richtigen Verein, das ist nämlich...
2: Der Sportclub Freiburg.
0: Okay, alles klar. Du, ich bin da ja sowas von unparteiisch, ich bin, hast mich auf jeden Fall auf deiner Seite.
2: Danke für ihn, ich wollte gerade sagen.
0: Na und was hast ihr denn gemeinschaftlich mit euren Besties? Schickt mir gerne eine WhatsApp oder schreibt mir gerne auch bei Insta, felina_fln, dann teilen wir das hier gemeinsam. Vielleicht werden wir ja alle noch Freunde.
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0: Heute ist es eigentlich halb so schlimm, dass Montag ist, denn wir starten richtig schön rein in diese neue Woche. 24 Grad und dazu gibt's Sonne. So bleibt's eigentlich den ganzen Tag über. Morgen bisschen kühler, 22 Grad und gegen Abend die ersten Schauer. Und der Mittwoch, der ist dann geprägt vor allem von Gewittern.
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1: Wenn ihr gerade auf den Straßen unterwegs seid, habt ihr Glück. Bisschen was los ist noch auf dem Mittleren Ring, da haben wir Stop and Go, aber sonst sieht's eigentlich ganz gut aus. Fahrt trotzdem nicht so schnell, es wird nämlich geblitzt und zwar an mehreren Stellen. Wir haben einen in Berg am Laim auf der Else-Rosenfeld-Straße, unter Giesing auf der Geisel-Gasteig, Obersendling auf der Eidenbach und in Putzbrunnen auf der Theodor-Heuss-Straße. Staus oder auch Blitzer, die könnt ihr uns gerne melden, einfach anrufen oder WhatsApp schicken. Geht beides an die 93 3 93 3.

gibt so Menschen wie mich, die haben so 2 bis 3 Talente und den Rest des Tages sind wir einfach alle nur froh, dass wir auf der Welt sind und nicht runterfallen. Und dann gibt es Menschen wie Paula Stella, die habe ich jetzt hier für euch bei Energy, immer die besten neuen Hits. Die zum Beispiel ist eine sehr gute Tänzerin, Ballett, Burlesque, Musical, Streetdance. Dann spielt sie diverse Instrumente, Gitarre und Klavier und Bassgitarre, ist Synchronsprecherin, hat in verschiedenen Fernsehproduktionen mitgemacht, ist also auch Schauspielerin und sie ist vor allem auch Singer-Songwriterin. Und sie hat einen neuen Song, den hören wir uns jetzt an. Lovesick, jetzt bei Energy. 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
0: Montagmittag, 12 Uhr. Schön, dass ihr da seid. Hallöchen, ich bin's, Felina. Die 10 Hits am Stück sind an bei euch. Und die gehen gleich weiter mit der aktuellen Single von One Republic. Geiles Ding geworden. Gibt's hier in so 10 Minuten. Und jetzt Klock, Klock.

Der Typ ist einfach auch eine Maschine oder was im Songwriting. Ryan Tedder ist der Frontmann von One Republic und die sind ja schon richtig lange im Game, machen fantastische Musik, jedes Jahr einen Sommerhit mit dabei. Aber er schreibt nebenbei auch noch für andere Künstler und zwar nicht irgendwie kleine Künstler und Künstlerinnen, sondern einfach Adele, Taylor Swift, Beyoncé, Maroon 5, die alle haben schon Songs, die mitproduziert wurden von Ryan Tedder. Und den aktuellen Sommerhit zusammen mit seiner Band One Republic hören wir uns jetzt an. Need Your Love bei Energy, immer die besten neuen Hits.

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15: Mit Laura und Zietke, hallo. Heute ist wieder eine große Frühjahrsputzaktion direkt hier bei uns im Bahnhofsviertel geplant. Die kehren da alle gemeinsam, egal ob Anwohner, Läden oder Vereine, jeder einfach vor seiner Tür. Das Ganze ist so ein Ding von der Stadt, die da zusammen mit der Bahn arbeiten und die rücken da auch mit Maschinen und extra Leuten an, damit danach alles wieder fresh aussieht.
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16: Im Studio Anna Löwer. In dieser Woche ist die schwarz-rote Bundesregierung 1 Jahr im Amt. CDU-Kanzler Friedrich Merz fordert von den Sozialdemokraten jetzt mehr Entgegenkommen bei der gemeinsamen Regierungsarbeit. Es sei noch nicht genug gelungen, Dinge hinzubekommen, die die Handschrift der Union tragen, sagte er im Ersten. Der Tankrabatt wird noch nicht komplett an die Autofahrer weitergereicht. Das bemängelt der ADAC und findet, dass es in die falsche Richtung geht. Sprit ist jetzt am Wochenende um rund 12 Cent billiger geworden. Das ist weniger als die in Kraft getretene Steuersenkung um fast 17 Cent. Steigende Preise und die schwache Konjunktur trüben die Verbraucherstimmung. Sie ist auf den tiefsten Stand seit gut 3 Jahren gefallen, zeigt das Konsumbarometer des Handelsverbands. Die Experten sagen, die Hoffnungen auf eine Erholung wurden durch den Iran-Krieg zunichte gemacht. Weil er Todeslisten mit Politikern erstellt haben soll, muss sich seit heute ein 49-Jähriger vor dem Düsseldorfer Oberlandesgericht verantworten. Der mutmaßliche Reichsbürger hat laut Anklage im Darknet zu Attentaten aufgerufen. Außerdem soll er Spenden für Kopfgelder gesammelt haben.
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0: Noch ein bisschen was los. Wir haben Stop and Go am Mittleren Ring an mehreren Stellen. Ihr braucht Geduld.
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0: In Untergiesing steht einer auf der Geisel-Gasteig-Straße, Obersendling auf der Eidenbach, Putzbrunnen auf der Theodor-Heuss, Berg am Leim auf der Else-Rosenfeld und in Neuperlach auf dem Hugo-Langbogen. Wenn ihr noch irgendwas seht, ruft an, schickt eine WhatsApp an die 93 3 93 3.
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0: Na, wer von euch sitzt mit einem Sonnenbrand im Büro? Das Wochenende war richtig schön und heute geht es genauso weiter. Die Sonne ist mit am Start, nur so ein paar einzelne Wolken mit dabei. Heute geht's rauf auf bis zu 24 Grad und erstmal noch morgen fast genauso 22 Grad und Sonne.

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0: Da sagt er vielleicht, ich möchte gerne zum Airbeat One schön Neustadt Lewe in Deutschland, ja, mit Scooter und Timmy Trumpet auf der Bühne, ist ja schon im Juli. 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
0: Richtig geiles T-Shirt-Wetter. Auch dieser Montag ist so schön. Wir haben Sonne mit am Start bis zu 24 Grad. Und morgen machen wir fast schon Copy-Paste. 22 Grad gibt's dann. Ab Mittwoch kommen allerdings dann Gewitter auf uns zu.
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0: Und wenn ihr gerade entspannt im Auto sitzt, dann könnt ihr entspannt bleiben, denn es sieht relativ gut aus. Wir haben noch ein bisschen Stop-and-Go auf dem Mittleren Ring und auch einmal auf der 99 außenrum. Plant da ein bisschen mehr Zeit ein. Generell nicht so schnell fahren, es wird nämlich geblitzt. In Untergiesing auf der Geisel-Gasteig-Straße, Obersendling auf der Eidenbach, Putzbrunnen auf der Theodor-Heuss und in Neuperlach auf dem Hugo-Langbogen. So, das war's von mir. Wenn ihr noch was gesehen habt, ihr wisst Bescheid. Ruft an, schickt nur WhatsApp an die 93 3 93 3.
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schon den neuen Der Teufel trägt Prada-Film gesehen? Also Der Teufel trägt Prada 2. Wenn ja, nicht spoilern. Ich will nichts wissen, ich will den noch selber gucken. Da freue ich mich nämlich richtig drauf. Ist wieder original besetzt mit all den großen Stars. Anne Hathaway, Meryl Streep, Emily Blunt, Stanley Tucci und sogar Lady Gaga kommt kurz mit drin vor. Und sie hat natürlich auch den Song dazu gemacht zu diesem Film, ja, den Titelsong. Lady Gaga zusammen mit Doja jetzt für euch bei Energy über die besten neuen Hits mit Runway. Oh.

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1: Girlbands sind zurück und das lieben wir hier bei Energy. Gut, dass ihr da seid. Die 10 ist am Stück, sind gerade an und da habe ich gleich für euch eine Girlband aus UK. Gibt's in 10 Minuten Flow mit ihrer aktuellen Single. Jetzt Alex Warren und ich bin's, Felina. Hi!

Mal wieder so richtig eine Girlband, ein Trio. Die nennen sich Flow und die waren tatsächlich erst nur zu zweit. Stella und Georgia haben sich 2019 kennengelernt und angefangen zusammen Musik zu machen. Und dann kam noch Renee dazu. Und die drei zusammen kommen aus UK, machen großartige Musik. Jetzt für euch bei Energy immer die besten neuen Hits. Ihre aktuelle Single, Leak It.

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12: Mit Laura und Siedke, hallo. Wenn ihr die nächsten Tage mit der S-Bahn zum Münchner Flughafen wollt, dann kann es ein bisschen stressiger werden als sonst. Ab heute Abend, also so gegen 22.30 Uhr, ist die Strecke nämlich dicht. Die S-Bahn fahren dann nur noch bis zum Besucherpark und der Regionalexpress aus Nürnberg, der endet schon in Freising. Von da muss man dann in Ersatzbusse umsteigen, wenn man zum Flughafen will. Der Grund dafür sind Bauarbeiten und das Ganze geht voraussichtlich bis Freitag früh.
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13: Im Studio Gisa Weber. Am ersten Wochenende mit dem Tankrabatt ist es an der Zapfsäule zwar günstiger geworden, der ADAC geht aber davon aus, dass der Rabatt nicht komplett an die Autofahrer weitergegeben wird. Um die 12 Cent sind Diesel und Benzin nach unten gegangen. Die Steuern wurden zum 1. Mai allerdings um knapp 17 Cent abgesenkt. In dieser Woche ist die schwarz-rote Bundesregierung ein Jahr im Amt. CDU-Kanzler Friedrich Merz fordert von den Sozialdemokraten jetzt mehr Entgegenkommen bei der gemeinsamen Regierungsarbeit. Es sei noch nicht genug gelungen, Dinge hinzubekommen, die die Handschrift der Union tragen, sagte er am 1. In einer abgestimmten Aktion haben SPD, Grüne und Linke ihre Konten beim Internetdienst X stillgelegt. Sie posten, X sei in den letzten Jahren im Chaos versunken und fördere Desinformation. US-Milliardär Elon Musk hatte vor knapp 4 Jahren Twitter gekauft, in X umbenannt und unter anderem den Schutz gegen Fake News ausgehöhlt. Auf einer Atlantikkreuzfahrt ist offenbar das Hunter-Virus

0: ausgebrochen. Die Weltgesundheitsorganisation spricht von 3 Toten. Ein Test auf das von Nagetieren übertragene Virus war positiv. Dazu gibt es mehrere Verdachtsfälle.
1: Verkehr. Da ist noch ein bisschen was los. Wir haben Stop and Go am Mittleren Ring an mehreren Stellen. Ihr braucht Geduld.
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1: In Untergiesing steht einer auf der Geisel-Gasteig-Straße, Obersendling auf der Eidenbach, Putzbrunnen auf der Theodor Heuss, Berg am Leim auf der Else-Rosenfeld und in Neuperlach auf dem Hugo-Langbogen. Wenn ihr noch irgendwas seht, ruft an, schickt eine WhatsApp an die 93 3 93
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1: Na, wer von euch sitzt mit einem Sonnenbrand im Büro? Das Wochenende war richtig schön und heute geht's genauso weiter. Die Sonne ist mit am Start, nur so ein paar einzelne Wolken mit dabei. Heute geht's rauf auf bis zu 24 Grad und erstmal noch morgen fast genauso 22 Grad und Sonne.

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0: Richtig geiles T-Shirt-Wetter. Auch dieser Montag ist so schön. Wir haben Sonne mit am Start bis zu 24 Grad. Und morgen machen wir fast schon Copy-Paste. 22 Grad gibt's dann. Ab Mittwoch kommen allerdings dann Gewitter auf uns zu.
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0: Und wenn ihr gerade entspannt im Auto sitzt, dann könnt ihr entspannt bleiben, denn es sieht relativ gut aus. Wir haben noch ein bisschen Stop-and-Go auf dem Mittleren Ring und auch einmal auf der 99 außenrum. Plant da ein bisschen mehr Zeit ein. Generell nicht so schnell fahren, es wird nämlich geblitzt. In Untergiesing auf der Geisel-Gasteig-Straße.

0: Sendling auf der Eidenbach, Putzbrunnen auf der Theodor Heuss und in Neuperlach auf dem Hugo Langbogen. So, das war's von mir. Wenn ihr noch was gesehen habt, ihr wisst Bescheid. Ruft an, schickt nur WhatsApp an die 93 3 93 3.
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große, große Empfehlung. Wenn ihr könnt, guckt euch mal Moskinna live an. Der Typ macht einfach nicht nur ganz tolle Ohrwürmer und gute Laune-Songs und sowas alles, sondern hat auch einfach eine unfassbare Stimme und eine unfassbare Präsenz live. Wirklich große Empfehlung. Jetzt für euch seine aktuelle Single bei Energy, immer die besten neuen Hits. Moskinna mit Rhythm Unknown.

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0: Rein geht's in die neue Woche mit Tyler und Sarah Larsson. She Did It Again. Hör dir gleich. Jetzt erstmal Fever Dream. Hier ist Alex Warren.

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oh, oh. 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Jetzt hört ihr Sarah Larsson und wisst ihr, wo ihr sie live erleben könnt? Natürlich auf dem Sigurd Festival. Klickt euch rein auf energy.de, da gibt es Tickets for free. Hier ist She Did It Again zusammen mit Tyler auf Energy.

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1: Mit Laura und Zietke, hallo. Heute ist wieder eine große Frühjahrsputzaktion direkt hier bei uns im Bahnhofsviertel geplant. Die kehren da alle gemeinsam, egal ob Anwohner, Läden oder Vereine, jeder einfach vor seiner Tür. Das Ganze ist so ein Ding von der Stadt, die da zusammen mit der Bahn arbeiten und die rücken da auch mit Maschinen und extra Leuten an, damit danach alles wieder fresh aussieht.
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19: Mit Lisa Weber, guten Tag. Der Tankrabatt wird noch nicht komplett an die Autofahrer weitergereicht. Das bemängelt der ADAC. Sprit ist jetzt am Wochenende um rund 12 Cent billiger geworden. Das ist weniger als die in Kraft getretene Steuersenkung um fast 17 Cent. Schlechte Stimmung, Umfragewerte im Sinkflug. Rund ein Jahr nach seiner Wahl zum Bundeskanzler ist Friedrich Merz unzufrieden mit der Zusammenarbeit in der Koalition. Er bekannte sich im Ersten zwar zu Schwarz-Rot, fordert von der SPD aber mehr Kompromissbereitschaft. Der Iran hatte offenbar ein US-Militärschiff in der Straße von Hormus mit Raketen beschossen. So wurde verhindert, dass die Fregatte durch die Meerenge fährt, berichten iranische Medien. Zuvor hatte Präsident Trump angekündigt, dass die USA Handelsschiffe durch die Straße von Hormus eskortieren wollen. Künstliche Intelligenz, nicht mehr wegzudenken aus vielen Bereichen. Beim Thema Online-Tests sorgt KI nun aber für Probleme. Denn diese Tests können unbrauchbar sein, warnen Experten. Der Grund? Sogenannte KI-Agenten. Mit vollem Internetzugriff können die nämlich Prüfungen

0: im Alleingang absolvieren. Technische Lösungen gegen diese Art Betrug gibt es nicht.
1: Verkehr. So, wir schauen direkt auf die A95 München Richtung Garmisch-Partenkirchen zwischen Schäftlern und Wolfratshausen. Hier Stop and Go und schleppen voran geht's wie immer auf dem Ring. Wir kennen's alle.
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1: Melli und Mira, danke schön fürs Melden. Hugo Langbogen wird geblitzt auf der Pippinger, Else Rosenfeld und Geisel-Gasteigstraße. Kommt irgendwas dazu, dann ruft durch 089 393 393.
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1: Super angenehm ist es heute von den Temperaturen, aktuell 24 Grad, morgen 23 Grad, auf jeden Fall Regenschirm raus, es kann immer wieder nass werden, so auch am Mittwoch und am Donnerstag. Und was schenkt ihr eigentlich eurer Mama zum Muttertag? Ich hab noch gar nichts. Bleibt dran, ich hab gleich was Ultimatives für euch. Jetzt erstmal Dermot Kennedy, hier ist Funeral bei Energy, immer die besten und jetzt hier ist eure Sunny.

die besten und jetzt gibt's bei uns bei Energy. 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
0: Verkehr. Wir gucken auf die A9 Nürnberg Richtung München zwischen Adlersberg und Greding. Hier Stop and Go wegen Bergungsarbeiten. A92 München Richtung Deggendorf am Kreuz Deggendorf. Überleitung zur A3 Richtung Nürnberg. Ein großer LKW-Unfall. Auch hier Stop and Go. Dann auf der Landsberger Straße auf Höhe Friedenheimer Brücke. Ein großer Unfall. Hier Stop and Go. Auf dem Altstadtring auf Höhe Hofgartenstraße ist die Ampelanlage außer Betrieb. Bitte Obacht geben und Stop and Go wie immer. Wir kennen es alle auf dem Ring.
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0: Lisa, danke schön fürs Melden. Trudering am Mitterfeld, 30er-Zone wird geblitzt. In Pasing, Pippinger Straße, danke Ralf. Und Neuperlach, Hugo Langbogen, das war's. Macht wie Ralf, klingelt einfach durch. 089 93 3 93 3.
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0: Vorhin war sie noch so präsent, die Sonne. Jetzt ist sie futsch weg. Aktuell 24 Grad, morgen 23 Grad. Da kann es ein bisschen nass werden. Und am Mittwoch wird es so richtig schmuddelig bei 19 Grad.
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Rein geht's in die Blade-Saison. Leute, die Blade Night startet heute. Ab 21 Uhr wird losgedüst und zwar in Richtung des Tierparks. Oh, ich freue mich drauf. Für mehr Infos klickt euch rein auf energy.de. Hier ist Nico Santos mit Optimist bei Energy. 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

Schönen Nachmittag, Leute. Ich erinnere mich zurück an das Jahr 2002. Da stand ich auf jeden Fall vor dem Spiegel und habe den Originalsong von Tattoo hoch und runter gesungen. All the things she said. 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Rausgekommen ist eine neue Version von Harrison. Die hört ihr jetzt bei Energy immer die

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8: Mit Lauren Zietke, hallo. Laut einer neuen Statistik ist München wieder die sicherste Großstadt in ganz Deutschland, also von den Städten, die über 200.000 Einwohner haben. Und Bayern räumt bei der Statistik generell richtig gut ab. Augsburg ist sogar auf dem zweiten Platz gelandet. Nürnberg ist ein bisschen abgestürzt und auf Platz 5. Und bei den kleineren Städten, da führen Fürth und Erlangen das Ranking an.
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9: Mit Gisa Weber, guten Tag. Am ersten Wochenende mit dem Tankrabatt ist es an der Zapfsäule zwar günstiger geworden, der ADAC geht aber davon aus, dass der Rabatt nicht komplett an die Autofahrer weitergegeben wird. Um die 12 Cent sind Diesel und Benzin nach unten gegangen. Die Steuern wurden zum 1. Mai allerdings um knapp 17 Cent abgesenkt. Nach rund einem Jahr Schwarz-Rot hat Kanzler Merz Spekulationen über ein Aus der Koalition zurückgewiesen. Er sagte in der ARD, dass beide Seiten weiter Kompromisse schließen können. Die Handschrift der Union müsse aber klar erkennbar sein. Deutschland bringt sich für einen möglichen Einsatz in der Straße von Hormuz in Stellung. Heute ist das Minenjagdboot Fulda von Kiel aus Richtung Mittelmeer losgefahren. Wenn der Krieg zwischen den USA und dem Iran vorbei ist, will eine internationale Mission die wichtige Meerenge für die Schifffahrt sichern. Auf einer Atlantikkreuzfahrt ist offenbar das Hunter-Virus ausgebrochen. Die Weltgesundheitsorganisation spricht von 3 Toten. Ein Test auf das von Nagetieren übertragene Virus war positiv. Dazu gibt es mehrere Verdachtsfälle.
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10: Wir gucken auf die A8 München Richtung Stuttgart. Zwischen Neusees und Adelsried ist die rechte Spur wegen Instandsetzungsarbeiten gesperrt. A9 Nürnberg Richtung München zwischen Eilersberg und Greding Stop and Go wegen Bergungsarbeiten. A92 München Richtung Deggendorf am Kreuz Deggendorf in der Überleitung zur A3 Richtung Nürnberg ein großer LKW-Unfall. Hier staut es sich total. Auf der Landsberger Straße auf Höhe Friedenheimer Brücke ein großer Unfall. Hier Stop and Go. Auf dem Altstadtring auf Höhe Hofgartenstraße. Hier ist die Ampelanlage außer Betrieb. Bitte Obacht geben. 10 Kilometer Stau auf der A99 Westumfahrung Richtung Lindau zwischen Fröttmanning Nord und Dreieck Allach.
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10: Ludwig, danke schön fürs Melden. Pellkofenstraße 30er Zone wird geblitzt. Und wenn ihr was seht, dann ruft durch 089 393 393.
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10: Jetzt war es heute so schön und jetzt ist sie weg, die Sonne. Aktuell 24 Grad und wisst ihr, was heute stattfindet? Ich freue mich jetzt schon drauf. Die Blade Night ab 21 Uhr Richtung Thalkirchen geht's, Richtung Tierpark. Morgen dann 23 Grad, das Regen mit dabei und am Mittwoch, Donnerstag, richtiges Schmuddelwetter. Jetzt für euch Holly Humberstone. Hier ist To Love Somebody bei Energy, immer die besten und Hits. So schön, dass ihr mit dabei seid.

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0: Viele kennen sie bestimmt schon, die Mount Everest Challenge. Das heißt jetzt nicht, ihr müsst Bergsteigen gehen, sondern Creator und Creatorinnen machen die Karaoke-Version davon. Heißt, sie singen den Song, laden es auf TikTok hoch und das Wichtige ist, dass die anderen währenddessen nicht lachen. Es ist wirklich lustig. Wir haben das Ganze mal nachgedreht und wenn ihr auch sagt, TikTok finde ich mega cool, dann solltet ihr diese Musik auch nicht verpassen bei uns.
2: Hey.

0: unser Stream of the Week ist Energy TikTok. Ja, ist auf jeden Fall richtig abgefahrene Mucke, wie ihr gerade gehört habt. Könnt ihr jetzt streamen auf energy.de oder ihr sagt zu eurem Smart Speaker, Alexa, spiele Energy TikTok.
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0: Verkehr. So, ihr Lieben, wir schon auf die A92 München Richtung Deggendorf am Kreuz Deggendorf. In der Überleitung zur A3 Richtung Nürnberg ein großer LKW-Unfall. Hier staut es sich total. A95 München Richtung Garmisch-Partenkirchen zwischen Schäftlern und Wolfratshausen. Hier ist viel los. 10 Kilometer Stau auf der A99 Westumfahrung Richtung Lindau und zwischen Fröttmanning-Nord und Dreieck-Allach. Dann zwischen Landshuter-Allee-Tunnel und Arnulfstraße ein großer Unfall. Insgesamt ist der Ring wie immer zu. Wir kennen's alle.
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0: Ani, danke schön fürs Anrufen. Mosach-Pelkhofenstraße, 30er-Zone wird geblitzt in Pasing-Pippinger-Straße und Hugo-Langenbogen. Danke, Mira. Kommt irgendwas dazu, dann ruft einfach durch. 089-393-393.
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0: Im Moment 23 Grad. Es ist wolkig bei uns in der City. Morgen wird es dann nass, auch bei gleichen Temperaturen. Und am Mittwoch so richtige Schmuddelwetter.
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Die beiden Boys von Fast Boy sind riesen Festival-Fans und hier sind sie für euch mit Beautiful Life bei Energy, immer die besten und Hits. 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

0: Sie mittendrin in den 10 in seinem Stück.
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0: Niall Horan könnt ihr for free erleben. Wie? Das erfahrt ihr gleich. Da hört ihr ihn auch mit Dinner Party. Jetzt erstmal Fever Dream. Hier ist Alex Warren.

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Hier ist er mit Dinnerparty bei Energy, immer die besten und Hits. Nochmal ein bisschen fleißig sein und dann geht's rein in den Feierabend.

0: Feierabend. 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
16: Mit Laura Zietke, hallo. Wenn ihr die nächsten Tage mit der S-Bahn zum Münchner Flughafen wollt, dann kann es ein bisschen stressiger werden als sonst. Ab heute Abend, also so gegen 22.30 Uhr, ist die Strecke nämlich dicht. Die S-Bahn fahren dann nur noch bis zum Besucherpark und der Regionalexpress aus Nürnberg, der endet schon in Freising. Von da muss man dann in Ersatzbusse umsteigen, wenn man zum Flughafen will. Der Grund dafür sind Bauarbeiten und das Ganze geht voraussichtlich bis Freitag früh.
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18: Mit Gisa Weber, guten Tag. Der Tankrabatt wird noch nicht komplett an die Autofahrer weitergereicht. Das bemängelt der ADAC. Sprit ist jetzt am Wochenende um rund 12 Cent billiger geworden. Das ist weniger als die in Kraft getretene Steuersenkung um fast 17 Cent. US-Kriegsschiffe sind durch die vom Iran blockierte Straße von Hormus gefahren. Sie sollen Frachter in der Region eskortieren. Zwei Handelsschiffe unter US-Flagge haben die Meerenge schon passiert, heißt es vom US-Militär. Zuvor hatten iranische Medien von Raketenbeschuss auf eines der US-Kriegsschiffe gesprochen. In dieser Woche ist die schwarz-rote Bundesregierung ein Jahr im Amt. CDU-Kanzler Friedrich Merz fordert von den Sozialdemokraten jetzt mehr Entgegenkommen bei der gemeinsamen Regierungsarbeit. Es sei noch nicht genug gelungen, Dinge hinzubekommen, die die Handschrift der Union tragen, sagte er am 1. Online-Test öffnen, KI an und zurücklehnen. So einfach ist Betrügen mittlerweile, sagte uns die KI-Expertin Doris Wessels. Online-Prüfungen etwa an Unis müssen deswegen grundsätzlich überdacht werden. Technische Lösungen gibt es nicht. Das beste Mittel sind Prüfungen in Präsenz.
19: Verkehr. Wir schauen auf die A92 München Richtung Deggendorf. Am Kreuz Deggendorf in der Überleitung zur A3 Richtung Nürnberg ein großer Unfall. Hier staut es sich. Dann Stop and Go auf der A95 München Richtung Garmisch-Partenkirchen zwischen Schäftlarn und Wolfratshausen.

0: 10 Kilometer Stop and Go auf der A99 Westumfahrung Richtung Lindau zwischen Fröttmanning Nord und Dreieck Allach. Dann ein Unfall zwischen Landshuter Alleetunnel und Arnulfstraße. Auf dem Ring ist wie immer super viel los.
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0: Kina, dankeschön fürs Melden. Pelkovenstraße, 30er-Zone in Moosach wird geblitzt. Außerdem auf der Pippinger Straße und am Mitterfeld in Truderring. Kommt irgendwas dazu, dann ruft durch 089 93 3 93
1: 3. 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
0: Auf die Blades, fertig, los. Heute startet sie, die Blade Night. Ab 21 Uhr geht's los. 23 Grad im Moment, es bleibt heute trocken. Morgen auch die gleichen Temperaturen, da kann es ein bisschen tröpfeln. Und am Mittwoch und Donnerstag, da kommt richtig viel Regen runter. Jetzt für euch, Kamrat, mit Hug Yourself bei Energy, immer die besten und Hits. Und gleich habe ich für euch was richtig Feines. Ja.

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2: 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Verkehr.
3: Viel los auf dem Ring, erstaunt sich.
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3: Sarah, danke schön fürs Melden. Pelkovenstraße in Mosach, hier wird geblitzt. Außerdem am Mitterfeld in Trudering und Pippingerstraße in Pasing. Seht ihr was? Ruft einfach durch, ich bin hier, 089 393 393 oder schickt eine WhatsApp rein zu mir ins Studio.
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3: Eine Runde spazieren gehen will ich auf jeden Fall heute Abend. Morgen 23 Grad, da kann es immer wieder nass werden. Und am Mittwoch wird es richtig verregnet.
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So viele Highlights im Mai. Zum Beispiel die lange Nacht der Musik, dann Wings for Life Run, nicht zu vergessen, oder auch Madison Beer im Zenit. Ja, die ganzen Highlights könnt ihr jetzt nochmal nachlesen. Ganz easy auf energy.de. Hier sind Alok und Khalid. Dive into me bei Energy, immer die besten an Hits.

0: Mittendrin in den Zähne zum Stück, hallo.
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0: Gleich vor euren Feierabend die brandneue Nummer von Afrojack, Sia und David Guetta, Awake Tonight. Aber jetzt erstmal Tiffany Aris, hier ist Vertigo.

So schön, dass ihr mit dabei seid. Eine Nummer, die so richtig Bock macht auf dem Feierabend. Afrojack, Sia und David Guetta haben sie auf jeden Fall hier auf dem Servierteller. Hier ist Awake Tonight bei Energy über die besten und Hits. So schön, dass ihr mit dabei seid. Hier ist eure Sunny.

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10: Mit Laura und Zietke, hallo. Heute ist wieder eine große Frühjahrsputzaktion direkt hier bei uns im Bahnhofsviertel geplant. Die kehren da alle gemeinsam, egal ob Anwohner, Läden oder Vereine, jeder einfach vor seiner Tür. Das Ganze ist so ein Ding von der Stadt, die da zusammen mit der Bahn arbeiten und die rücken da auch mit Maschinen und extra Leuten an, damit danach alles wieder fresh aussieht.
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11: Mit Gisa Weber, guten Abend. In der Leipziger Innenstadt ist ein Auto in eine Menschenmenge gefahren. Aktuell läuft ein großer Polizeieinsatz. Es gibt mehrere Verletzte. Es könnte sogar Tote geben. Unsere Reporter berichten von mehreren zugedeckten Körpern. Ob es ein Unfall war oder Absicht, konnte uns die Polizei Stand jetzt noch nicht sagen. Am ersten Wochenende mit dem Tankrabatt ist es an der Zapfsäule zwar günstiger geworden. Der ADAC geht aber davon aus, dass der Rabatt nicht komplett an die Autofahrer weitergegeben wird. Um die 12 Cent sind Diesel und Benzin nach unten gegangen. Die Steuern wurden zum 1. Mai allerdings um knapp 17 Cent abgesenkt. Der Iran hatte offenbar ein US-Militärschiff in der Straße von Hormuz mit Raketen beschossen. So wurde verhindert, dass die Fregatte durch die Meerenge fährt, berichten iranische Medien. Zuvor hatte Präsident Trump angekündigt, dass die USA Handelsschiffe durch die Straße von Hormuz eskortieren wollen. Schlechte Stimmung, Umfragewerte im Sinkflug. Rund ein Jahr nach seiner Wahl zum Bundeskanzler ist Friedrich Merz unzufrieden mit der Zusammenarbeit in der Koalition. Er bekannte sich im ersten zwar zu Schwarz-Rot, fordert von der SPD aber mehr Kompromissbereitschaft.
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12: Auf dem Ring ist super viel los, es staut sich.
9: Blitzer.
12: Leonardo, ciao bello, come stai? Es wird geblitzt in Mosach-Pelkhofen-Straße 30er-Zone, außerdem am Mitterfeld 30er-Zone und Karl-Theodor-Straße. Danke, Willi. Seht ihr noch was? Dann ruft einfach durch 089 393 393.
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12: Die Temperaturen von heute super angenehm. Ab morgen Regenschirm raus. Es wird sehr nass bei uns. Und am Mittwoch und Donnerstag auch so richtige Schmuddelwetter. Es wird übrigens auch kühler. Am Donnerstag nur noch 17 Grad. Jetzt für euch Miles Smith und Niall Horan mit Drive Safe bei Energy. 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

0: Afterlife. 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
2: Verkehr. Viel los auf dem Ring, erstaut sich.
3: Blitzer.
2: Carina, danke schön fürs Melden in Moosach. Pelkhofenstraße, 30er-Zone wird geblitzt. Dann Karl-Theodor-Straße, 30er-Zone und am Mitterfeld in Trudering. Seht ihr was? Ruft einfach durch, schickt eine WhatsApp rein ins Studio 089-393-393.
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2: Den Regenschirm morgen mit dabei haben. Es kann immer wieder tröpfeln bei 23 Grad. Und am Mittwoch, Donnerstag, da wird's nasser und nochmal nasser.
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Heute startet die große Saison der Blade Night. Boah, ich lieb's einfach. Und heute geht's in Richtung Tierpark. Ab 21 Uhr geht's los. Für mehr Infos klickt euch jetzt rein auf energy.de. Hier sind One Republic, Need Your Love bei Energy. Immer die besten und Hits. Servus!

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0: Gleich für euren Feierabend Olivia Rodrigo mit Drop Dead. Aber jetzt erstmal Fever Dream. Hier ist Alex Warren.

In der Disney Plus Serie High School Musical, das Musical, hat sie früher geschauspielert. Dann kam die Musik. Ich rede von Olivia Rodrigo und hier ist sie mit Drop Dead bei Energy über die besten an Hits. Schönen Feierabend, Leute. Hier ist eure Sunny.

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11: Mit Lauren Tietke, hallo. Laut einer neuen Statistik ist München wieder die sicherste Großstadt in ganz Deutschland, also von den Städten, die über 200.000 Einwohner haben. Und Bayern räumt bei der Statistik generell richtig gut ab. Augsburg ist sogar auf dem zweiten Platz gelandet. Nürnberg ist ein bisschen abgestürzt und auf Platz 5. Und bei den kleineren Städten, da führen Fürth und Erlangen das Ranking an.
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12: Mit Gisa Weber, guten Abend. In der Leipziger Innenstadt ist ein Auto in eine Menschenmenge gefahren. Aktuell läuft ein großer Polizeieinsatz. Laut Oberbürgermeister Burkhard Jung gibt es mindestens 2 Tote. Weitere Menschen wurden verletzt. Wie eine Polizeisprecherin sagte, soll der PKW durch die Innenstadt gefahren sein. Warum, ist noch unklar. Der Tankrabatt wird noch nicht komplett an die Autofahrer weitergereicht. Das bemängelt der ADAC. Sprit ist jetzt am Wochenende um rund 12 Cent billiger geworden. Das ist weniger als die in Kraft getretene Steuersenkung um fast 17 Cent. Die deutsche Marine hat ein Minenjagdboot in Richtung Mittelmeer geschickt. So will sich die Bundesregierung auf einen möglichen Einsatz in der Straße von Hormuz vorbereiten. Das Boot könnte dabei helfen, die Meerenge für die Schifffahrt zu sichern. Noch gibt es kein grünes Licht für die Mission. SPD, Grüne und Linke legen ihre Konten beim Internetdienst X still. Zeit- und wortgleich posten sie, X sei im Chaos versunken und fördere Desinformation. Seit Tech-Milliardär Elon Musk den Dienst gekauft hat, hat er den Schutz vor Fake News zurückgefahren.
13: Verkehr. Auf der Donnersberger Brücke ist sehr viel los und der Ring ist wie immer zu. Wir kennen es alle. Stop and go.
14: Blitzer.
13: Geblitzt wird am Hugo-Langbogen, außerdem auf der Pepinger- und Pellkurvenstraße plus Kaltiorderstraße. Danke, Alex. Kommt irgendwas dazu? Dann ruft easy durch 089 93
14: 393. 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
13: Ja, die Temperaturen sind auf jeden Fall super angenehm. Morgen 23 Grad, da kann es ein bisschen nass werden. Und am Mittwoch so richtiges Schmuddelwetter. Jetzt für euch Clock Clock, Out of the Dark bei Energy, immer die besten und Hits.

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0: Verkehr. Viel los auf dem Ring. Er staut sich.
4: Blitzer.
0: Sarah, danke schön fürs Melden. Pelkovenstraße in Mosach, hier wird geblitzt. Außerdem am Mitterfeld in Trudering und Pippinger Straße in Pasing. Seht ihr was? Ruft einfach durch. Ich bin hier 089 393 393 oder schickt eine WhatsApp rein zu mir ins Studio.
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0: Eine Runde spazieren gehen will ich auf jeden Fall heute Abend. Morgen 23 Grad, da kann es immer wieder nass werden. Und am Mittwoch wird es richtig verregnet.

So schön, dass ihr mit dabei seid. Am Wochenende die lange Nacht der Musik, dann der Wings for Life Run nicht zu vergessen oder auch Dermot Kennedy bei uns im Zenit. Noch coole Highlights findet ihr jetzt auf energy.de. Ich wünsche euch allen einen schönen Feierabend. 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

0: Julian.
1: Um 20 Uhr an diesem 4. Mai, der offiziell zum Star-Wars-Tag ausgerufen wurde, und das nur, weil sich George Lucas einmal bei einer Rede versprochen hat. Die ganze Geschichte und warum wirklich heute die ganze Welt Star-Wars feiert, das alles gleich. Vorher zu noch Tiffany Harris mit immer den besten neuen Hits.

Montagabend hier bei Energy und ich hoffe, ihr hattet einen schönen Star Wars Tag. 4. Mai ist Star Wars Tag. Das sage ich als jemand, der wirklich noch keinen einzigen Teil angeschaut hat, aber selbst ich kenne die Geschichte dahinter. Star Wars

Pizza-Erfinder George Lucas hat eine Rede gehalten und am Ende hat er gesagt, May the Force be with you. Also möge die Macht mit dir sein. Der Übersetzer war, wie ich, auch kein Star Wars-Fan, denn er hat verstanden, May the Fourth be with you. Also ich werde am 4. Mai bei euch sein und deshalb feiern wir heute am 4. Mai den internationalen Star Wars-Tag. So ein bisschen Wissen zum Angeben. Übrigens, wo wir schon beim Thema sind, der neue Star Wars Film Mandalorian and Grogu mit Pedro Pascal, der kommt jetzt dann am 21. Mai ins Kino. Auch eine schöne Info.

Tame Impala haben wir jetzt hier bei Energy, australischer Singer-Songwriter, der gemeinsam mit Jenny den Dracula-Remix rausgebracht hat. Hören wir jetzt hier bei Energy. Wünsche euch einen fantastischen Montagabend.

0: 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Hört ihr hier bei Energy gleich mit You Not Us für euch. Außerdem Kamrat und Dermot Kennedy macht den Anfang.
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ein Konzert, 2 Millionen Menschen, aber dennoch kein Rekord. Shakira, Shakira, das ist mittlerweile eine schöne Tradition. Ne? Anfang Mai gibt es immer ein großes

0: Gratiskonzert am Strand in Rio. Vor 2 Jahren Madonna, letztes Jahr Lady Gaga mit 2,5 Millionen Menschen. Und jetzt am Wochenende Shakira. So, knapp 2 Millionen Fans waren dabei, weniger eben als bei Lady Gaga. Insofern kein Rekord, aber es war dennoch super krass. Wir hören nochmal rein. Also gerade Whenever und ihr großer Hit Waka Waka war natürlich auch zu hören. Das ist auch so krass, dass der Song schon 16 Jahre alt ist und zur WM 2010 eben in Südafrika zum ersten Mal erklungen ist. Shakira, tolles Fest. Für alle, die dabei waren, könnt ihr jetzt auch nochmal anschauen auf energy.de. Und wenn ihr auch Bock habt auf Festival und Konzert, na dann kommt halt mit.
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0: Immer die besten neuen Hits hier bei Energy gleich mit Topic für euch. Außerdem mal Smith und Michael Schulte macht den Anfang.
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Topic hören wir jetzt hier bei Energy, der mal wirklich wahnsinnig sympathisch hier im Interview verraten hat, dass er so derartig froh darüber sei, dass es Producing Softwares gibt, weil er so eigentlich ziemlich unmusikalisch ist und den Takt nicht halten könnte. Aber er ist halt ziemlich gut im Programmieren und weiß, wann es gut klingt. Deshalb wäre er in einem anderen Zeitalter, musikalisch zumindest, nicht ganz so erfolgreich. Good for him. Topic jetzt mit Becky G, Sorry Papi und immer den besten neuen Hits.

0: Julian.
1: Um 21 Uhr an diesem Montag, an dem ich euch gleich etwas Fantastisches vorstelle. Ihr kauft Wohnungssachen und wir übernehmen die Rechnung. Energy Wunschwohnen. Wie das Ganze funktioniert, wie ihr euch anmelden könnt, das alles gleich. Vorher aber immer noch die besten neuen Hits mit Alex Warren.

0: So, jetzt hört genau hin, denn das ist wirklich fantastisch.
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Sarah Larsson, hören wir jetzt hier bei Energy, ist in Schweden ja vor allen Dingen ein absoluter Superstar und das schon seit Kindheitstagen, hat im Alter von 8 Jahren bei einem schwedischen Kinder- oder Talentwettbewerb teilgenommen im Fernsehen, hat den gewonnen und seitdem bestreitet sie ihr Leben im Rampenlicht. Ohne Skandale ist sie da bis jetzt durchgekommen, das ist nicht allzu selbstverständlich, aber sie scheint da wirklich sehr stabil zu sein. Jetzt auch gemeinsam mit Tyler und immer den besten Neuen.

0: Immer die besten neuen Hits hier bei Energy. Gleich geht es um Harry Styles, um den es aktuell viele Gerüchte gibt. A, soll er wohl doch noch nach Berlin kommen, um da viele Konzerte zu spielen. Und B, ist er jetzt auch anscheinend offiziell verlobt. Was da alles dran ist, das verrät uns gleich unsere absolute Pop-Queen Pia mit ihrem Pop-Update. Vorher jetzt aber noch Klock Klock und immer die besten neuen Hits.
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0: Montagabend haben wir es hier bei Energy. Ich bin Julian und ich hoffe, es geht euch gut. Zumindest genauso gut wie meiner lieben Kollegin Pia, die jetzt in allmählicher Vorfreude aufblüht. Ja. Denn Pia, du bist bei Harry Styles.
1: Ja, es geht los in 2 Wochen ungefähr, 16. Mai. Da ist seine Opening Night von seiner Tour in Amsterdam und ich freue mich riesig, weil da darf ich dabei sein.
0: Harry Styles, der seine Fans sehr glücklich gemacht hat, weil er sein neues Album rausgebracht hat, was er ja auch in Berlin zum Großteil produziert hat, hat sich inspirieren lassen, wurde auch nimmer müde, das in Interviews zu erzählen, wie sehr ihn diese Baseline der Stadt inspiriert hat. Und dann hat man sich schon verwundert die Augen gerieben, dass er gar nicht nach Berlin kommt, aber es gibt das Gerüchte.
1: Ja, also man als Fan ist man da auch genervt, weil danke Berlin und

0: Berlin und er ist ganz viel in Berlin, ja. Und dann Tourdaten, er kommt nach London und Amsterdam, denkt man sich, super, da ist jetzt Berlin nicht dabei. Es gibt jetzt Gerüchte, 2027 soll er angeblich wirklich mehrere Konzerte auf dem Tempelhofer Feld spielen, genauso wie Energy Star Ed Sheeran. Das soll wohl passieren, es ist nicht bestätigt, aber es gibt sehr hartnäckige Gerüchte, die wohl auch von Insidern kommen.
1: Es gibt auch krasse Gerüchte, ob seines Liebeslebens, da ist er mit Zoe Kravitz zusammen und anscheinend jetzt auch verlobt.
0: Genau, ist auch bestätigt, er ist verlobt, die haben 8 Monate gedatet, für mich kommt es, als wären die 8 Jahre zusammen, aber genau, verlobt, sie trägt einen Riesenring und bin mal gespannt, ob wir den vielleicht auch bei der Met Gala heute Abend sehen.
1: Also, Mächtig was los, das war das Pop-Update von Pia, wenn man denn so will. Danke dir.
0: Gerne.
1: Und jetzt Harry Styles, American Girls, immer die besten neuen Hits.

0: Immer die besten neuen Hits hier bei Energy. Gleich mit Lady Gaga für euch, außerdem Mark Forster und Michael Patrick Kelly macht den Anfang.
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es ist spät geworden hier bei Energy an diesem Montag, aber das Fachbleiben, es hat sich gelohnt, denn wir hören jetzt zum allerersten Mal hier bei mir in der Sendung einen, wie ich finde, jetzt schon denkwürdigen Song, weil sich zwei Ikonen aus zwei verschiedenen Generationen die Hand reichen und gemeinsam Kunst machen. Auf der einen Seite Madonna und auf der anderen Seite Sabrina Carpenter. Bring Your Love heißt der Song. Hören wir jetzt immer die besten neuen Hits.

um 22 Uhr an diesem Montag, an dem wir gleich klären, ob die Marathonlänge, die offizielle, schon immer so lang war oder ob vielleicht die Briten vor 100 Jahren nicht ihre Finger im Spiel hatten, ihre royalen Finger. Das alles gleich, vor jetzt aber noch Kamrad mit immer den besten neuen Hits.

0: Montagmorgen, wir sind neu im Mai. Und im Mai bleibt eines gleich, wir suchen die Fakten.
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0: So, ich bin jetzt Anfang 30, es kribbelt schon so ein bisschen in meinen Knien, wenn ich 42 Kilometer höre, will ich eigentlich einen Marathon laufen, weil ich auf die Midlife-Crisis zulaufe, im wörtlichsten Sinne. Mein lieber Kollege Armani ist ein bisschen jünger. Armani, für dich habe ich die Aussage dabei heute, bei Fakt oder Fake, die du jetzt beantworten musst. Mhm. Ein Marathon ist schon immer 42,195 Kilometer lang. Fakt oder Fake?
2: Ich finde diese Zahl generell so... Ich weiß nicht, weißt du, wie viel Marathon in Miles ist?
0: Der ist nach Pi aufgelöst. Und dann musst du die zweite Ableitung von der ersten Parabel nehmen. Und da kommst du auf die 42.
2: Ich sag, das war schon immer so.
0: Okay.
2: Das ist schon immer
0: ein
2: so.
0: Ein Marathon ist schon immer 42,195 Kilometer lang, ist aber tatsächlich ein...
3: Fake.
0: Ist erst seit über 100 Jahren. Und schuld sind die Briten. Die wollten nämlich, dass der Marathon in London von Schloss Windsor bis ans neue Stadion geht, also Wembley. Und dann ist man bei dieser Distanz gelandet. Das gilt bis heute.
2: Oh.
0: Armani, weißt du Bescheid?
2: Zieh mal eine an.
0: Schade, schon wieder nicht richtig gelegen heute bei Fakt oder Fake. Schauen wir mal, ob es morgen besser läuft. Danke dir, Armani.

gab mal eine Band aus Russland, die hieß Tattoo. Das waren zwei Frauen. Die hatten einen unglaublichen Skandal, weil sie sich auf offener Bühne geküsst haben und den Song All the Things She Said gesungen haben. So, jetzt ist das fast über 20 Jahre her. Und jetzt hat Harrison diesen Song von damals mal neu interpretiert. Hören wir jetzt immer die besten neuen Hits.

0: Immer die besten neuen Hits hier bei Energy. Gleich mit Dermot Kennedy für euch, außerdem Michael Patrick Kelly und Glockenbach haben wir auch noch mit Tom Walker. Alles in den nächsten 10 Minuten.
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0: Euer Feierabend hier bei Energy. 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

0: Immer die besten neuen Hits hier bei Energy. Gleich mit Jabuzi für euch. Außerdem Tiffany Aris und UGL macht den Anfang.
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Shaboozy haben wir jetzt hier bei Energy, der es geschafft hat, diese Country-Welle, die Taylor Swift und Beyoncé vor 2,5 Jahren losgetreten haben, auch derartig konsequent zu surfen, dass er jetzt selbst auf seiner eigenen Erfolgswelle unterwegs ist. Born to Die heißt sein neuer Song, immer die besten neuen Hits.

0: Julian.
1: Um 23 Uhr an diesem Montag freue mich sehr, dass ihr zu dieser späten Zeit noch mit am Start seid. Lasst uns jetzt die letzte Stunde des Tages ganz entspannt gemeinsam ausklingen, gleich mit Miles Smith für euch. Den Anfang macht jetzt Alex Warren, Fever Dream und immer die besten neuen Hits.

Montagabend hier bei Energy und ich hoffe, ihr hattet einen schönen Star Wars Tag. 4. Mai ist Star Wars Tag. Das sage ich als jemand, der wirklich noch keinen einzigen Teil angeschaut hat, aber selbst ich kenne die Geschichte dahinter. Star Wars Erfinder George Lucas hat eine Rede gehalten und am Ende hat er gesagt, May the Force be with you. Also möge die Macht mit dir sein. Der Übersetzer war, wie ich, auch kein Star Wars Fan, denn er hat verstanden, May the Fourth be with you. Also ich werde am 4. Mai bei euch sein und deshalb feiern wir heute am 4. Mai den internationalen Star Wars Tag. So ein bisschen Wissen zum Angeben. Übrigens, wo wir schon beim Thema sind, der neue Star Wars Film Mandalorian and Grogu mit Pedro Pascal, der kommt jetzt dann am 21. Mai ins Kino. Auch eine schöne Info.

Es ist spät geworden hier bei Energy Montagnacht. Hoffe, es geht euch gut an diesem 4. Mai. Er war für euch ein erfolgreicher. Jetzt Alok. Gemeinsam mit Khalid, Dive Into Me heißt der Song. Immer die besten neuen Hits.

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